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Dankeschön für das Anschalten. Du hörst hier zum Kaffee und Mate. Mein Name ist Christoph. Dankeschön, dass ich dich hier treffen darf. Ich wünsche dir einen schönen Tag. 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

0: 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Wir haben vorher gesagt, dass viele Menschen die Abfotung haben, dass sie ihre Sünde möchten zu einem Priester oder zu einem Ältesten in der Gemeinde bekennen. Sie meinen, dass sie das Recht haben, an die Sünde zu vergeben. Wir haben nun alle mehrere Programme gesehen, dass Jesus sein Opfer am Kreuz auf Golgatha das einzige ist, was uns von unserer Sündenschuld kann retten. Wir haben gesehen, dass Jesus sein Blut am Kreuz auf Golgatha für alle Menschen in der Welt vergeht, aber nicht alle Menschen nehmen das an. In dem vorherigen Programm, wo wir weiter sehr klar sehen, dass die Bibel uns weiß, dass Jesus sein Opfer am Kreuz das einzige Mittel ist, was uns kann von unserer Sündenschuld erraten. Ich lade dich nun weiter ein, eingeschaltet zu bleiben, um zu sehen, wo klar die Bibel uns das Heil hier von der Wahrheit darstellt. Herr, ich danke dir weiter für die Bibel und bete, dass du dein Wort nun weiter machst, richtig sehen zu jeder Torhörer. Amen. Hier ist weiter mit und Prediger Elmer Reimer.
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Römer 10, Vers 13 sagt, wer immer den Herrn in seinen Namen anruft, wird selig worden. Bitte schrift noch den selben Radiosender, wo ihr noch horchen.

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1: Liebe Brüder und Schwestern, ich grüße Sie im Namen von unserem Herrn Jesus Christus. Möchte der Herr uns wahre Ola in gesehenen Tag schenken. Wir wollen von dir lesen 1. Johannes Kapitel 2 von Vers 3 und wieder. Wir haben gestern gesehen, dass Jesus dich erst dich für unsere Sünden betult hat und dich auch ansteht für uns, auch zu aller Zeit, so aus wie in uns nie leben, wenn wir nie leben gekriegt haben, in nur unsere wahre Geburt, dass er da noch immer mit uns leben wird, dass wir uns schon sicher sind, dass er uns unsere Sünden alle verjährt. Das sagt er auch, dass er das nicht durchwegen geschrieben hat, dass wir nun mit bei uns sündigen können. Und von der werden wir nur denken, dass wir über uns selbst machen, Freiungen und selbst prüfen machen, wusst du euch dann? Vielmehr wird gesagt, wenn du dort willst, dass du dir Rat bist, dann kannst du dir nun so leben, als du wärst. Du kannst nun in Sinn leben, du wirst sowieso dir Rat wollen. Wenn wir noch so was dort denken, dann ist ganz klar, der hat noch nicht dort wörtlich verstanden, wegen der Welt noch in Sinn leben. Der hat noch die Meinung, wenn der Mensch so lebt, dass der will, dann würde er in Sinn leben. Und hier so ist aber auch, wenn eine Änderung im Leben passiert ist, dort den Mensch sein ganz geratster Wunsch ist, für den Herrn zu leben, nur Gott sein wird nur zu leben, dann passiert was anderes im Mensch, dann will der nicht mehr dort, wo ihr statt Fleisch alles will, oder vielleicht auch noch will, sondern der will dort, wo der Helde Jesus, wo das Wort Gottes will. Wir werden mal lesen, Kapitel 3 und Vers 3 und wieder. Du sagst das so, und an den merken wir, dass wir ihn kennen, so wir seine Gebote halten. Wer da sagt, er kennt ihn und hält seine Gebote nicht, der ist ein Lügner. Und in solchen ist keine Wahrheit. Wer aber sein Wort hält, in solchen ist wahrlich die Liebe Gottes vollkommen. Daran erkennen wir, dass wir in ihm sind. Wer da sagt, dass er in ihm bleibt, der soll auch wandeln, gleich wie er gewandelt hat. Also hier so wie das Kreis, wer und Jesus läuft und wer sagt, dort Jesus in mir ist und dort er in mir bleibt, der soll dort mit der bitterste Wandel bewiesen. Und hier soll wir auch ein Kerntegen durchfahren, aus dem Mensch wörtlich mit Jesus lebt. Und das wird er ans Kreis sagen. Hier so im 3. und 4. Vers sagt er, dann holen wir seine Geboten. Und wenn wir aber sagen, wir kennen ihn und wir holen die Geboten nicht, dann ist nicht die Wahrheit in uns, dann leg wie. Und jetzt sage ich so, wenn wir aber in ihm sind, in de wir seine Geboten, er sein Wort hält, in den erst der Leib Gottes vollkommen. Und du und ja, wie er kann. 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Wie sollen uns selbst kann lehren, wie sollen uns selbst freuen? Und ich denke, dort ist von vielen von uns eine große Freude für mich im Leben. Wo kann ich dort wörtlich weiten? Wo kann ich an mich selbst erkennen, oder wo kann ich, vielleicht würde ich das vielmal so sagen, wenn ich Gott einfach mal fragen kann, persönlich, hast du mir auch genommen, sind ich gerade, das würde ich so gern tun. Aber heute hat eine andere Wahrheit, heute gibt uns eine sehr klare Antwort auf diese Frau, bloß nicht mit einer Lüde sterben, wir würden vielleicht ein ganz klares Ja oder Nein wollen hören, dass wir mal wissen und was wir sind. Aber er hat uns sein Wort hingeluten und er hat uns ein ganz klares Ja und ein Nee geschrieben, wo wir dort erkennen können, ob wir in ihm sind, ob er in uns ist oder nicht. In einem von dort, wenn wir die Freiung und Betrachten wollen in uns, wo wir dort betrachten können, hat er dort Wort Gottes läuft. Erst mir dort ein Herzenswunsch, dort Wort Gottes überleben. 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Sondern dort Krieg wird nicht genug sein, dann wird wie weiter in nicht gesagt sein. 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Dort will ich einmal ein paar Versen lesen, adlige Versen, aus Psalm 119. Der 119. Psalm, der ist der längste Psalm in der ganzen Bibelbuch, also durch der längste Kapitel, und jeder Vers redet von dem Wort Gottes. Und ich will hier ein bisschen rücknehmen, wird uns erklären, dass der Last, was wir haben, zu dem Wort Gottes. Und dort wollen wir uns fragen, wenn ich ein Kind Gottes sein, dann soll ich auch diese Last haben, dann soll ich diese Freudigkeit haben, das Wort Gottes zu folgen. Was wir mal lesen, Psalm 119, Vers 16. Du sagtest, ich habe Lust zu deinen Rechten und vergesse deine Worte nicht. Also immer war da, wo wir morgen, dort hei Gott sein Wort anreden dort und dort hei eine Last zu haben. Er sagt, ich habe eine Last zu deinen Rechten und ich vergeht deine Wort nicht, Gott sein Wort. Dann Vers 35 sagtet, führe mich auf deine Steige, deiner Geboten, denn ich habe Lust dazu. Dann Vers 47 sagtet, ich habe Lust an deinen Geboten und sie sind mir lieb. Und dann Vers 70 sagtet, ihr Herz ist dick wie Schmer, ich aber habe Lust an deinen Gesetz. Dann Vers 77 sagtet, lass mir deine Barmherzigkeit widerfahren, dass ich lebe, denn ich habe Lust zu deinen Gesetz. Dann Vers 143 sagtet, Angst und Not haben mir getroffen, ich habe aber Lust an deinen Geboten. Also wir sollen auch Verschiedenes, das kann uns im Leben passieren, des Psalmes sage ich sogar, in Angst und Not sein ich nahe komme, aber ein Trost habe ich, ich habe Lust an deine Geboten. Und dann noch der Vers 174, du sagtet, Herr, mich verlangt nach deinem Heil und ich habe Lust an deinen Gesetz. Ich denke, wenn wir diesen Psalm ganz lesen, sollen wir noch viel mehr, aber wir haben uns nur diese Versen besäumen, habe ich eine Last, habe ich eine Freude um Wort Gottes. Was ist meine Freude und was ist meine Zuversicht? 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Was wenn wir einmal uns sehen, so weit verändern, haben Luten von Gott, dass mir nicht mehr wichtiger ist als das Wort Gottes, die Bibel. 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Dann sagt die Bibel, dann ist der Lauf Gottes wahrhaftig in uns. Möchte Herr uns hier ansehen, dort wir uns selbst prüfen, wo es in mir das Hechste und das Mirste wird. Und ganz besonders, wenn wir dafür beten, dort auch so aus in diesem Psalm David beten wird. Er betet in diesem Psalm in ein Vers und du sagst, hey, so, ich halte deinen Wort von ganzem Herzen auf, dass ich nicht wieder dich sündige. Also, ich hole dein Wort von ganzem Herzen, dort ich nicht mehr war gegen die sündigen. Wenn wir noch dafür beten. Herr Jesus, wir danken dir und wir loben und preisen dir für dein Wort, dass du selbst dort Wort bist und dass du selbst bist auf die Erde gekommen und dass du uns auch dein Wort hast hingelogen und die ganze Bibel bürg. Herr, wir beten, dass du uns was immer wahrer schenken, dass wir eine abreiche Freude zu haben und dass dort das Erste in uns Leben ist, wo dein Wort sagt. 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

Liebe Brüder und Schwestern, grüß dich im Namen von unserem Herrn Jesus Christus, möchte der Herr uns weiter in gesehenen Dach schenken. Wir wollen von dir wieder lesen in 1. Johannes Kapitel 2, Vers 7, du sagst es so: Brüder, ich schreibe euch nicht ein neues Gebot, sondern das alte Gebot, das ihr habt von Anfang gehabt. Das alte Gebot ist das Wort, das ihr vom Anfang gehört habt. Wiederum ein neues Gebot schreibe ich euch, dass da wahrhaftig ist bei ihn und bei euch. Denn die Finsternis vergeht und das wahre Licht scheint jetzt. Wer da sagt, er sei im Licht und hasst seinen Bruder, der ist noch in der Finsternis. Wer seinen Bruder liebt, der bleibt im Licht und ist kein Ärgernis bei ihm. Wer aber seinen Bruder hasst, der ist in der Finsternis und wandelt in der Finsternis und weiß nicht, wo er hingeht, denn die Finsternis hat seine Augen verblendet. Wir sehen hier so von dir, dort Johannes will die Finsternis in das Licht unterscheiden, indem dort er uns wiesen wird, wem wir läuft haben oder nicht läuft haben, dort wieder durch erkennen können. Also woran es hier sein wird, wenn wir Leute haben für die wahre geborene Menschen, wenn wir Leute haben für die Brüder und Schwestern, die auch in den Herren sind, dann sind wir im Licht. Wir sehen das hier so, dort im Licht wandeln, als im Reich Gottes zu sein, in einer Finsternis zu wandeln, dort erst in den Finstern Reich. 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
1: 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Wenn ein Mensch dort ansieht, dass er Gott seine Hilfe braucht und Jesus annimmt als persönlichen Heiland. Von dem redet er von einem physischen Wunder.
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0: Das war ein Ereignis. Ich muss schon 3 Ausrufezeichen setzen, damit zu erkennen ist, wie sehr mich dies Ereignis beeindruckt hat. Mich und alle meine Geschwister. Aber mich besonders, denn ich war die Hauptperson dabei und stand buchstäblich im Mittelpunkt. 7 Schwestern und 3 Brüder umstanden und bestaunten mich kleines Ding. Was war eigentlich los? Ich sollte verreisen. Heutzutage würde man sagen, ich sollte zur Kur verschickt werden. Aber damals redete man noch nicht in solch vornehmen Wendungen. Man sagte schlichtweg, weil Anchen so zart ist, muss sie Luftveränderung haben. Unser guter alter Doktor, der ab und zu an unserem Haus vorüberging, auch manchmal hineinschaute, hatte diesen Rat gegeben. Kostenlos natürlich und ohne eine Rechnung zu senden. Also, es war nun beschlossen. Ich sollte einige Wochen von zu Hause fort aufs Land. Dass es gerade Luftveränderung war, bezweifle ich heute sehr. Ich sollte in ein Dörfchen, einige 10 oder 15 Kilometer von uns entfernt, übersiedeln oder übergesiedelt werden. Die Höhenlage wird wohl dieselbe gewesen sein. Und die Luft auch nicht besser. Denn wir wohnten ja auf unserem Berg außerhalb der Stadt, und zudem waren damals auch die Städte noch nicht so von allerlei Gasen verpestet wie heutzutage. Solch eine kleine Entfernung wäre in der jetzigen Zeit nicht der Rede wert. Aber im 19. Jahrhundert bedeutete eine Reise von 10 Kilometern mehr als im 20. eine Autofahrt oder gar ein Flug von Hunderten von Kilometern. Es war wirklich ein Ereignis.
1: »Ihr könnt doch Anchen nicht alleine fortschicken«, sagte mein Bruder Karl mit Grabestimme und schaute meine liebe Mutter dabei so anklagend an, als wenn sie mich zu den Menschenfressern senden wollte.
0: »Karl will natürlich mit in die Sommerfrische«, neckte meine älteste Schwester Emma. »Wir haben immer miteinander die Milch geholt, Anchen und ich«, verteidigte sich Karl. »Nun soll das arme Anchen allein in die weite Welt«.
2: »Bisher ist Anchen doch wohl mitgegangen, weil du es unbedingt zu deinem eigenen Schutz mithaben wolltest«, meinte unser feines Minchen etwas spitz.
0: »Solch ein kräftiger Bursche wie du braucht nicht zur Erholung fortgeschickt zu werden.«
3: »Da lachen ja die Hühner«, brummte unsere derbe Guste.
0: »Da könnte ich eher Anchen begleiten, wo ich doch so oft erkältet bin«, erbot sich Lenchen.
3: »Aber unser Dicker...«
0: Karl warf seinen Schwestern einen vorwurfsvollen Blick zu. Er antwortete nicht mehr auf diesen weiblichen Redeschwall. Aber dieser Blick sprach Bände. Mutter strich ihm lächelnd über die blonden Borstenhaare.
4: »Es geht wirklich nicht, dass du auch noch mitfährst«, sagte sie. »Wir können den guten Leuten, die Anchen aufnehmen, nicht auch noch einen Esser mehr zumuten. Ihr müsst schließlich beide lernen, allein durchs Leben zu gehen. Später werdet ihr merken, dass im Grunde jeder Mensch allein ist, auch mitten unter vielen anderen.« Sie seufzte leise dabei auf, und ich schaute überrascht zu ihr auf. Doch schon leuchtete auf ihrem frischen Gesicht wieder ihr frohes Lachen. »Einer geht immer mit uns«, tröstete sie. »Der lässt uns nie allein. Nicht wahr, Anchen? Das weißt du auch schon.« Ich nickte stolz. Aber sehr zuversichtlich war mir dabei nicht zumute. Gewiss hatte ich auf den abendlichen Gängen zu dem Milchbauern hinter dem Armenhäuser Busch meinen Bruder Karl begleitet, der zwar ein kräftiger, aber durchaus kein tapferer Junge war und mich als Beistand begehrte. Aber war das nicht so, wie ich später einmal auf einem Grabstein las? Tröstend wurde ich getröstet. Ich war nur so mutig gewesen, weil ich einem anderen Mut zusprechen musste. Jetzt aber sollte ich allein bleiben, sollte keine neben mir haben, dem ich Mut machte und der mir Mut machte. Wenn ich in späteren Jahren von gemischten Gefühlen reden hörte, so sah ich immer mich kleines Mädchen an jenem Morgen vor mir, als ich zum ersten Mal allein in die weite Welt hinein reisen sollte. Da waren meine Gefühle wirklich gemischt. Ich freute mich auf diese Fahrt, auf all das Schöne, Neue, was ich sehen, erleben sollte, und sah mit großen, erwartungsvollen Augen in diese fremde, weite Welt.
1: Ich war stolz, dass ich der beneidete Mittelpunkt der Geschwisterschar war, dass sie mich alle anstaunten. Ich war stolz, dass ich mich zu Onkel Ebertsbusch in das feine Kütschlein mit den blanken Braunen setzen durfte. Ich war stolz auf die wundervolle Reisetasche, die mir Tante Ebertsbusch geliehen hatte und die meine geringen Habseligkeiten barg. Ein prächtiger, blitzblauer Vergissmeinnichtkranz prangte darauf. Oh, ich würde meine Heimat gewiss nicht vergessen. Daran brauchten mich nicht, wie mir Minchen gesagt hatte, diese Blumen zu mahnen. Und damit komme ich zum anderen Teil der gemischten Gefühle. In all diese Glückseligkeit war ein dicker Tropfen Bitternis gemischt. Ach, ich war ja so gar nicht mutig. Bange war ich, richtig bange. Und mehr noch als nur Furcht machte mein kleines Herz so laut und hart klopfen. Es tat mir richtig weh, dass ich von den Geschwistern, dem Vater und vor allem von Mutter scheiden sollte. Beinahe hätte ich laut aufgeweint, als mich Mutter noch einmal in den Arm nahm, mich küsste und leise dazu sagte: »Der Herr behüte dich, er segne deinen Ausgang und Eingang.« Beinahe hätte ich laut aufgeweint, als mich Guste dann mit einem Schwung in die offene Kutsche hob, Onkel Ebertsbuschs August flott mit der Peitsche knallte und Heidi die Braunen lostrabten, bergab ins Tal hinein. Noch einmal schaute ich zur Höhe hinauf. Ach, da lag das liebe alte Haus so traut und behäbig da, mit seinem blau-schwarzen Schieferbeschlag, seinen weißen Fensterrahmen, seinen grünen Läden. Konnte es denn noch irgendwo in der Welt etwas Schöneres geben? Und wie all die vertrauten Gestalten dort oben winkten. Am liebsten wäre ich vom Wagen heruntergesprungen und wieder zurückgeeilt. Aber so einfach wäre das nicht gewesen. Die wohlgenährten Braunen griffen tüchtig aus. Und im Nu hatten wir die Stadt hinter uns gelassen. Ich rückte mich auf meinem Sitz zurecht. Verstohlen wischte ich mir über die Augen. Dann blinzelte ich zu Onkel Ebertsbusch hinüber. Er hatte doch wohl nicht gemerkt, dass ich geweint hatte. Wie stattlich und würdevoll er aussah. Vater hat wohl recht gehabt, als er einmal sagte, wenn Onkel Ebertsbusch zum Viehhandel fährt, hält man ihn eher für einen Herrn Pastor als für einen Metzgermeister. Aber so dick belegte Wurstbrote, wie Onkel Ebertsbusch jetzt zu meinem Trost hervorholte, hätte mir ein Herr Pfarrer kaum angeboten. Eigentlich mochte ich Wurst gar nicht besonders gern, aber ich wagte keinen Widerspruch und kaute und würgte brav in mich hinein und die letzten Tränen schluckte ich mit hinunter. Immerhin hatte diese Magenstärkung auch mein kleines Seelchen gestärkt. Wie sehr ist doch unsere Seele vom Bruderleib abhängig. Ich hatte an jenem Morgen vor lauter Aufregung, Reisefieber, nur ein winziges Stückchen Brot zu einem Löffel Suppe essen mögen. Mutter hatte mich verstanden, wie immer, und hatte mir nichts aufgedrängt. Jetzt, nach diesem kräftigen zweiten Frühstück, fühlte ich mich gestärkt und bedeutend lebensfroher. Ich begann, keck zur rechten und linken zu schauen und hatte meine rechte Freude an dem blauen Sommermorgenhimmel, an den munter trabenden Pferden, an dem grünen Wiesental, den lieblichen Hügeln, den freundlichen Dörfern und Gehöften. Der behäbige Onkel Ebertsbusch beobachtete schmunzelnd meinen wachsenden Lebensmut. »Wie wär's, Annchen, wenn du uns so ein klein Liedchen schmetterst?« schlug er nach einer Weile vor. Und bereitwillig stimmte ich an. »Geh aus, mein Herz, und suche Freud, in dieser lieben Sommerzeit, an deines Gottes Gaben.« Strophe um Strophe ließ ich zu Onkel Ebertsbuschs, Augusts und meiner eigenen Freude erklingen. Ja, damals und vor allem bei meiner lieben Mutter ließ man es nicht damit genug sein, dass die Kinder einen oder höchstens zwei Verse eines unserer schönen Lieder lernten. Und welch ein Schatz habe ich dadurch in mein Leben hinein für gute und böse Tage mitbekommen. Einen Schatz, für den ich noch heute herzlich dankbar bin. So ging gar munter unsere Fahrt dahin. Ich sang, der Onkel lauschte und schmunzelte. August knallte dann und wann mit der Peitsche und die Rösslein trabten. So hätte es meinethalben noch lange währen können. Doch plötzlich wies August mit dem Peitschenstiel voraus und rief mit seiner lauten Stimme, »Da wären wir schon, Annchen!« Ich schreckte auf. Mein Herz klopfte wieder wild und härter, als die Braunen trabten. Ich hatte gar keine Freude an dem anmutigen Bild, das sich mir bot. Wie ein Bild, das sich ein Maler so hübsch ausgedacht hatte, lag das Dörflein vor uns. Zur Linken ein altes graues Kirchlein mit spitzem Turm, zur Rechten auf einem Hügel, schiefer beschlagen und mit grünen Fensterläden, wie die meisten Häuser unserer Gegend, die Schule. Um diese wichtigsten Gebäude eine Anzahl bescheidenerer Häuser. Und das alles umrahmt von grünen Matten, auf denen geruhsam schwarz-weiße Kühe weideten. »Ist es hier nicht schön, Annchen?« fragte Onkel Ebertsbusch ermunternd. Ich nickte stumm. »Und nun kommst du auch noch zum Herrn Pastor ins Pfarrhaus«, fuhr Onkel Ebertsbusch fort. »Dort sind gar keine anderen Kinder. Da bekommst du es gut. Da hast du's recht allein und wirst verwöhnt nach Strich und Faden.« Ich schaute scheu zu dem behäbigen Mann auf. Ob das wirklich so empfehlenswert war, bei einem Herrn Pastor zu sein, bei dem man gewiss immer unheimlich artig sein musste, und dazu noch in einem Haus, wo kein einziges Kind war? Gab es denn so etwas überhaupt? Mit wem sollte ich denn spielen? Onkel Ebertsbusch lachte auf mich herab. »Nur keine Angst, Annchen«, mahnte er und tätschelte mit seiner großen Hand meinen schmalen Rücken. »Wir haben doch schon so eine gute Fahrt gehabt. Wenn ich da noch an vorigen Monat denke, wie uns auf dem schlechten Weg im Schwarzen Bergischen die Achse brach, nicht wahr, August?« »Oh ja, Herr«, bestätigte August breit lachend. »Und wie ich sie da aus dem Graben herauskrabbeln musste. Junge, Junge, wie sah da ihr guter schwarzer Schlippenrock aus, alles voll Lehmkluttern. Und auf der Nase, mitten auf ihrer Nase. Nun schweig schon still, August«, wehrte Onkel Ebertsbusch ab. »Sonst lacht mich Annchen noch aus und hat keinen Respekt mehr vor mir.« Ich hatte wirklich angefangen zu lachen, und das hatte der gute Onkel wohl nur bezweckt. »Früher, da war es aber noch viel schlimmer«, fuhr August behaglich fort. »Da waren nicht allein die miserablen Wege, da musste man auch noch Angst haben, von allerlei Räubergesindel überfallen zu werden.« »Nun hör aber auf, sonst wird Annchen bange«, mahnte Onkel Ebertsbusch wieder. »Die Zeiten sind vorüber.« »Und Annchen kann sowieso nicht mehr überfallen werden«, beschwichtigte August. »Hier sind wir nämlich angelangt.« Und »brrr«, rief er den braven Braunen zu, und schon stand sie still. Ich war angekommen. Es war ein großes, graues Haus, nicht schiefer beschlagen wie die anderen, sondern aus wuchtigen Steinen aufgetürmt wie die kleine Kirche, die ein Stück weiter talabwärts lag. Wie eine düstere Burg sah es aus, trotz der blütenweißen Vorhänge an den Fenstern und dem blitzblank geputzten Türknopf. Ich fürchtete mich davor. Ich hätte am liebsten gebeten, »Weiterfahren, nehmt mich wieder mit!« Aber schon war August vom Wagen gesprungen, hatte an dem ebenso blanken Klingelgriff gezogen, dass es weiterhin schepperte. Onkel Ebertsbusch war umständlich heruntergeklettert, dann hatte mich August samt meiner Vergissmeinnicht-Tasche heruntergehoben, mich auf den Boden gestellt, und da stand ich nun. Und vor mir hatte sich die Tür des grauen Hauses geöffnet. Und im Türrahmen erwarteten mich zwei Gestalten. Eine kleine, rundliche, schwarze, mit roten Backen, freundlichen blauen Augen und grauen Haaren. Und eine hoch aufgeschossene, ebenso schwarze, mit noch röteren Backen, aber anstatt der grauen Haare mit einer gleichfalls schwarzen Spitzenkrause auf dem Kopf. Ehe ich mich noch über dieses seltsame Paar wundern konnte, ehe ich mich freuen konnte, dass der Herr Pastor doch wenigstens eine Frau hatte und ich nicht Mutterseelenallein mit ihm sein würde, hatte mich der kleine Herr schon in den Arm genommen, mir rechts und links einen Kuss auf die Wangen gedrückt und dazu gerufen, »Ei, und da ist nun unser kleines Mädchen. Wie uns das freut!« Gib rasch Tante Lydia ein Händchen. »Nein, nein, so ein zartes Püppchen und dazu 12 Geschwister. Nein, nein.«
4: »Nur 9 oder 10«, antwortete ich schüchtern, aber doch leicht gekränkt.
1: 9 oder 10 ist nicht möglich«, verbesserte eine strenge Stimme, die der neuen Tante Lydia zu eigen war. »Entweder hast du 10 oder 9 Geschwister.«
4: 9 richtige und 1 angenommen«, erklärte ich noch leiser und noch gekränkter.
1: »Noch 1 zu 10 dazugenommen«, verwunderte sich der freundliche Herr Pastor. »Nein, nein, hörst du das, Lydia?«
4: Die gestrenge Frau Lydia antwortete nicht. Sie hatte mich bei der Hand gefasst, und ich merkte, welch kräftigen Griff sie hatte.
0: »Ja, dann wollen wir mal wieder weiterfahren«, sagte Onkel Ewartsbusch, tätschelte mich noch einmal auf den Rücken, brummelte »Mach's gut, Kleines« und blickte mich dabei so mitleidig an, als wäre er nicht mehr so recht davon überzeugt, dass ich hier nach Strich und Faden verwöhnt werden würde. Er schwang sich zu August in das behagliche Wägelchen, die Peitsche knallte, die Braunen trabten los.
4: Ach, wie gerne wäre ich mitgefahren. Sehnsüchtig schaute ich ihnen nach. Aber die neue Tante zog mich unwiderstehlich mit sich in den breiten, dämmerig kühlen Hausflur. »So«, bestimmte sie, »jetzt wirst du zuerst gebadet.«
0: Ich guckte verdutzt zu ihr auf. »Ich bin gestern Abend erst gebadet worden«, widersprach ich und war wieder recht gekränkt. »Glaubte sie denn, Mutter würde eines ihrer Kinder ungewaschen in die Fremde schicken? Wie hatte mich meine große Schwester Guste vor knapp 12 Stunden noch abgeseift und geschrubbt? Das war kein Vergnügen gewesen. Aber diese Tante Lydia konnte es noch besser. Es half mir kein Widerstreben. Sie beharrte darauf, dass ich nach dieser Reise in den hölzernen Bottich steigen musste, der meiner schon in der großen Küche harrte. Puh, und wie sie mit ihren kräftigen Händen meine Füße rubbelte. Die Tränen kamen mir beinahe in die Augen. Und zum Schluss musste mir noch ein rundgesichtiges und sehr glatt gekämmtes Mädchen einen Eimer kalten Wassers über den Rücken gießen. Das wäre gut zur Abhärtung, erklärte Tante Lydia dazu und rieb mich danach so kräftig trocken, dass ich meinte, sie würde mir die Haut nicht nur rot, sondern ganz abscheuern. Anschließend wurde ich eine breite, ausgetretene Treppe hinaufgetragen und in ein Riesenbett unter ein Gebirge von Federbetten gesteckt.
4: »In 1 Stunde komme ich wieder und ziehe dich an«, versprach mir Tante Lydia. Dann lag ich allein, schwitzte und war so benommen und mitgenommen von dieser seltsamen Begrüßung, dass ich wirklich am hellen Tag einschlief.

Als ich erwachte, blinzelte ich erstaunt durch die Augenwimpern. Wo war ich denn? Ach, da saß die neue Tante an meinem Bett, schaute auf mich herab, und ihr kantiges, rotbackiges Gesicht sah dabei richtig lieb und sanft aus. »Bist du wach, Annchen?«, fragte sie. Ich schloss erschrocken die Augen. »Ja«, murmelte ich aber dazu. »Dann darfst du aber auch nichts so tun, als wenn du noch schliefst«, ermahnte sie. »Das ist Heuchelei. Komm, ich zieh dich jetzt an.« Es half nicht, dass ich versicherte, dass ich das allein könnte. Mit energischen Händen, aber nicht sehr geschickt, bei dieser ungewohnten Hantierung, streifte mir Tante Lydia die Kleidungsstücke über, knöpfte, band, flocht meine Zöpfe so fest, dass es mir weh tat. Ich ließ schließlich alles willenlos über mich ergehen und ging dann gehorsam an der Pfarrfrau Hand Trepp ab zum Mittagessen. Ach, wie wurde mir da mein Teller vollgehäuft! Und das sollte ich alles vertilgen! Ich schaute hilfesuchend zu dem freundlichen Herrn Pfarrer hinüber. »Ist das nicht etwas zu viel für den kleinen Magen, liebe Lydia?« versuchte er mir beizustehen. Aber die »liebe Lydia« war unerbittlich. »Annchen soll hier zunehmen, und Kinder müssen ihren Teller leer essen«, bestimmte sie. »Wir wollen auch sogleich einen rechten Plan für Annchen festlegen. Du weißt, lieber Theophil, dass ich meine Pflichten ernst nehme. Ich habe, bevor Annchen hierher kam, gewissenhaft überlegt und auch einiges über Kindererziehung gelesen. Kinder müssen von Anfang an Ordnung gewöhnt werden. Sie müssen ihre kleinen Pflichten haben, sie dürfen in den Ferien ihre Schulkenntnisse nicht völlig vergessen, Arbeit und Spiel müssen im geregelten Rhythmus wechseln. Annchen wird morgens um 8 Uhr mit uns frühstücken. Dann werde ich mich 2 Stunden für sie freimachen, mit ihr lesen, rechnen, schreiben, Sprüche und Liederverse wiederholen. Anschließend strickt sie ihre bestimmten Reihen an Strümpfen, die für sie selber bestimmt sind. Das wird ihr Freude machen. Bis zum Mittagessen darf sie dann im Garten mit meiner Puppe spielen. Nach der Mittagsruhe kann sie 1 Stunde im Garten Unkraut jäten oder Fallobst auflesen. Nach dem Vesperbrot darf sie mit Lehrers Lieschen und Bäckers Gretchen, 2 sehr artigen Mädchen, die ich für sie ausgewählt und herbestellt habe, spielen. Ich denke, lieber Theophil, diese Zeiteinteilung findet auch deinen Beifall. Der Herr Pfarrer wiegte lächelnd seinen grauhaarigen Kopf. »Ob diese Zeiteinteilung nicht etwas zu streng ist, liebe Lydia?« wagte er einzuwenden. »Ich hoffe, in der Praxis wird etwas mehr Freiheit walten. Ordnung muss unbedingt bei einer guten Erziehung herrschen«, entgegnete die Pfarrfrau bestimmt. »Lass mich nur machen, lieber Theophil. In deiner Gelehrsamkeit bist du mir ohne Zweifel über, aber von Kindererziehung verstehst du weniger.« Wenn ich heute als alte Frau zurückdenke, so scheint es mir, dass die Pfarrsleute beide herzensgute Menschen waren, die nur mein und aller Leute Bestes wollten. Aber von Kindererziehung verstanden sie alle beide wenig. Gewiss soll ein Kind von klein auf an Ordnung gewöhnt werden, gewiss soll es seine kleinen Pflichten haben, gewiss ist es in vielen Fällen empfehlenswert, wenn in den Ferien dann und wann ein wenig Schulweisheit aufgefrischt und wiederholt wird. Alles das war mir von meinem Elternhaus her nicht fremd. Aber wie freudig, wie selbstverständlich und zwanglos ergab sich das alles in unserem sonnigen Haus unter Mutters fröhlichen Augen. Und welch drückende Last, die ich lustlos daherschleppte, waren mir diese Pflichten in diesem grauen, sonnenlosen Haus. Die beiden Schulstunden in der Morgenfrühe strengten meine Lehrerin gewiss mehr an als mich. Ich hörte sie auch einmal einer Besucherin klagen, dass diese Arbeit große Anforderungen an sie stellte. An mich stellte sie weniger gewichtige Anforderungen. Sie hatte einige Bücher ausgewählt und wohl auch ausgeliehen, in denen sie mit mir lesen üben wollte. Aber sie brauchte mich nichts dabei zu lehren. Ich rappelte ihr zungenfertig die, nach meiner Ansicht, langweiligen Geschichten von überaus artigen Paulinchen und Eduardchen und wie sie alle hießen, herunter. Wie wunderschön und spannend waren dagegen Mutters Geschichten.
Ich schrieb auch flott daher, was sie mir zu schreiben aufgab. Und Sprüche und Liederverse hatte ich nicht bloß in der Schule, sondern vor allem bei Mutter so viele gelernt, dass ich sie frisch und fröhlich aufsagen konnte. Trotzdem machten mir diese Schulstunden, die mir so grau langweilig erschienen wie das graue Haus, keine Freude. Und Tante Lydia selber seufzte auf, wenn die alte Standuhr 10:30 verkündigte.

0: Meine Reihen hatte ich dann flink gestrickt. Aber Freude machten mir diese Strümpfe nicht, auch wenn sie für mich bestimmt waren. Die Wolle war so hart und dick, dass sich davon immer ein roter Streifen in meinen Zeigefinger eingrub. Und wenn diese Strümpfe einmal fertig waren, standen sie gewiss von allein, ohne dass meine dünnen Beine hineinkamen. Danach kam die Stunde Spielen mit der großen Puppe Amanda. Ich trug dieses steife Ding steif und vorsichtig die mit Buchsbaum eingefassten Gartenwege auf und ab. Mehr wagte ich mit diesem kostbaren Gestell nicht anzufangen. Amanda glotzte mich mit ihrem dummen, blassen Wachsgesicht an, und ich guckte ebenso gelangweilt auf sie herunter. Am liebsten hätte ich sie in die Sonne gelegt, um festzustellen, ob sie darin schmelzen würde. Aber das wagte ich natürlich auch nicht, und so hatten wir beide keinen Spaß aneinander. Nicht viel besser erging es mir mit den beiden Spielgefährtinnen, die mir Tante Lydia auserkoren hatte. Im Allgemeinen freunden sich Kinder ja rasch an, aber diese beiden standen mir fast so stocksteif gegenüber wie die Puppe Amanda und wussten so wenig mit mir anzufangen wie ich mit ihnen. Ich nehme an, dass meine Zugehörigkeit zum Pfarrhaus und der strengen und würdevollen Frau Pastor sie so beeindruckte und hemmte. Ja, das pausbackige Lieschen wie das glatt zöpfige Gretchen kamen mir ebenso langweilig vor wie die Wachspuppe Amanda. Später habe ich sie jedoch als sehr frische, fröhliche Mädchen kennengelernt. Ich wundere mich heute, dass ich bei all dem wenig Erfreulichen der ersten Tage fern der Heimat nicht weinte. Aber ich war wohl zu benommen von all dem Fremden, Ungewohnten, zu beklommen von dem stillen, großen Haus. Vielleicht war ich auch, wie sich unsere derbe Guste ausdrückte, mit dem Holzhammer vorn Kopf gehauen. Ich schlich artig durch die dämmerigen Flure und saß ebenso artig in den ebenso dämmerigen Stuben, mit den unheimlich vielen Perlkissen und gehäkelten Deckchen und Sesselschonern. Am dritten Tag jedoch kamen mir endlich die Tränen. Da wurde der Becher der Bitternis zum Überlaufen gebracht. Malchen setzte eine Riesenschüssel voll Bohnen auf den Tisch. Bohnen, die mir so zuwider waren, dass sogar Mutter ein Einsehen gehabt und mir erlaubt hatte, nur Kartoffeln zu essen, wenn dies Gericht bei uns zu Hause gekocht wurde. Diese neue Tante Lydia kannte ich schon als unerbittlich in ihren Erziehungsgrundsätzen. Sie würde mir gewiss den Teller mit diesem schrecklichen Gemüse vollhäufen und kein Erbarmen haben. Da schluchzte ich herzzerbrechend auf. »Was hast du denn, Annchen?« fragte der gute Herr Pastor bestürzt. »Was hast du denn?« fragte auch seine Frau erschrocken.
1: »Ich hab solches Zahnweh«, jammerte ich.
0: Das war nicht gelogen. Seit meiner Ankunft schmerzte mein rechter Backenzahn. Ich wusste, dass ich selber schuld war, und darum hatte ich wohlweislich darüber geschwiegen. Mutter hatte mir ein Tüchlein um den Kopf gebunden, ehe wir abfuhren, weil es nach ihrer Ansicht in dem offenen Wagen recht windig sein würde. Doch kaum aus Mutters Sichtweite hatte ich das schützende Wolltüchlein abgestreift. Ich fand es lustig, den Wind um die Ohren und durch die Haare sausen zu lassen. Und außerdem war ich zeitlebens ein eitles kleines Ding. Und solch altes schwarzes Tüchlein dünkte mir nicht gerade ein passender Kopfputz in einer feinen Kutsche. Also, ich hatte wirklich Zahnweh. Und doch hatte ich mich in Unwahrheit verstrickt. Ich weinte ja gar nicht wegen diesem bisschen Zahnweh, sondern weil ich diese Bohnen nicht essen mochte. Oh, was hatte ich nun aber einen Wirbel ausgelöst? Wie hatte ich dem lieben Herrn Pastor, dessen Leibgericht ausgerechnet diese von mir verabscheuten Bohnen waren, die Freude am Mittagessen verdorben? Er eilte sogleich, Nelkenöl aus seinem Schlafzimmer zu holen, das mir dann von seiner Frau in den Zahn geträufelt wurde. Oh, das brannte darin, dass er jetzt erst richtig rebellisch wurde. Und einen Geschmack bekam ich davon im Mund, dass ich fast die Bohnen vorgezogen hätte. Die wären wenigstens rascher vergessen gewesen. Ich schluchzte noch heftiger. Wieder musste der gute alte Herr ein Mittel herbeischaffen. Jetzt wurde mir die Backe mit irgendeiner Mixtur eingerieben, dass sie wie Feuer brannte. Ein dickes Wolltuch wurde mir dazu um den Kopf geschlungen. Inzwischen hatte Malchen in der Küche einen Topf Wasser erhitzt und als nächstes wurde versucht, mir durch ein Fußbad Linderung zu verschaffen. Ich weinte unentwegt weiter, und die mitleidigen Helfer standen teilnahmsvoll und ratlos daneben. »Wäre es nicht am besten, der Zahn würde entfernt?« schlug nach einer Weile der Herr Pastor bedächtig vor. »Der Barbier, der so gut Zähne ziehen konnte, ist doch fortgezogen, weil er hier zu wenig verdiente«, wandte seine Frau ein. »Mein Bruder hat sich beim Schmied einen ausreißen lassen«, berichtete Malchen. Ich schrie laut auf. Der Herr Pastor legte mir beruhigend die Hand auf die Schulter. »In deinen kleinen Mund ging eine Schmiedzange gar nicht hinein«, tröstete er. »Aber da fällt mir ein, unser Schuhmachermeister hier gegenüber soll ja eine wahre Kapazität im Zähneziehen sein.« »Aber gewiss doch, dass du auch nicht eher daran dachtest«, fiel Tante Lydia ein. »Sogleich soll Malchen mit Anchen dorthin gehen.« Was ein Schuhmacher und mein Zahn mit Kappes oder was der Herr Pfarrer gesagt hatte, zu tun hatten, war mir zwar rätselhaft, aber ich hatte doch recht Vertrauen zu dieser Art Handwerksmeistern, da ich einen besonders klugen, meinen späteren Schwager kannte. Ich widersprach daher nicht, als Malchen abgeordnet wurde, mich zu Meister Lühling zu bringen. Lieschen und Gretchen, die gerade zu unserer Spielstunde erschienen, schlossen sich uns bereitwillig an und versprachen sich, nach ihren Gesichtern zu schließen, hiervon mehr Vergnügen als von unserem bisherigen Zusammensein.

0: Der weißhaarige Meister Lühling schaute uns über seine Brille hinweg wie ein weiser Professor an.
1: »So, so«, sagte er langsam.
0: »Ein Zahn, ein rebellischer Zahn. Rebellen sind unerwünscht in unserem Vaterland. Er muss heraus. Wie sollen wir ihn entfernen? Sollen wir das Leichteste, das Türklinkensystem anwenden? Zahn an Faden, Faden an Türklinke. Ihr anderen drei schlagt mit einem Ruck die Tür zu und der Zahn ist draußen. Zahn an Faden, Patient auf einen Stuhl, Faden an den Nagel, dort oben unter der Decke. Ihr zieht mit einem Ruck den Stuhl unter dem Patienten fort. Keine Angst, wir fangen den Patienten in unseren Armen auf. Zahn hängt oben am Faden.« Mich schauderte schon, dass es mir kalt über den Rücken lief, aber mir ahnte, dass es kein Entrinnen mehr gab. »Nein«, widersprach indessen Malchen, »beides geht hier nicht. Es ist nämlich ein Backenzahn. So weit hinten lässt sich kein Faden festbinden. Und außerdem ist der Zahn zu niedrig. Darin hält kein Faden.«
1: »Tut mir leid«, brummte Meister Lühling. »Dann also...«
0: Und er kramte umständlich unter seinen Werkzeugen. »Dann also Mund auf.« Er stand auf und näherte sich mir mit einer kleinen Zange.
2: »Nein«, schrie ich entsetzt, »der Zahn tut nicht mehr weh.«
0: Aber schon hatte er mich mit seiner kräftigen Linken gepackt und in seinen Arm und zwischen seine Beine wie in einen Schraubstock gepresst. Malchen leistete ihm Beistand. Sie umklammerte mich von hinten. Ich weiß gar nicht, wie es eigentlich vor sich ging. Hatte ich beim Schreien meinen Mund sowieso geöffnet? Kurzum, die fürchterliche Zange war plötzlich darin, war, hu, so kalt an dem Zahn, hatte ihn gepackt. Ich schrie, schrie, schrie, und Meister Lühling lachte wohlgefällig.
2: »Da haben wir ihn schon«,
0: verkündigte er stolz und hielt triumphierend sein Marterinstrument in die Höhe.
2: »Das ist der Falsche«,
0: brüllte ich verzweifelt.
1: »Dann noch einmal her«, befahl Meister Lühling und streckte seine knochige Linke nach mir aus.
0: Ich aber versetzte Malchen einen Stoß, raste zur Tür, stolperte die Stufen der Außentreppe hinab und rannte.

ist der Falsche?« fragte sie atemlos und packte mich am Arm, als wollte sie mich zurückholen. »Es war der Richtige! Es war der Richtige!« schrie ich und riss mich von ihr los. Den Rest des Tages musste ich damit verbringen, meine Zahnwunde mit Kamillentee auszuspülen. Und ob nun der richtige oder der falsche Zahn gezogen worden war, am nächsten Morgen hatte ich keine Zahnschmerzen mehr. Ein Gutes hatte dieses böse Erlebnis gehabt. Ich brauchte vorläufig nicht mehr zu lernen. Draußen mit Lieschen und Gretchen spielen durfte ich zwar auch nicht. Ich hatte aber wenigstens die Erlaubnis, mich in dem windgeschützten Garten mit der Puppe Amanda zu ergehen oder Äpfel aufzulesen. Als ich am zweiten Nachmittag missmutig die Gartenwege entlang schlenderte und immer wieder mit der Zunge die verheilende Zahnwunde betastete, hörte ich auf einmal einen leisen, aber scharfen Pfiff. Ich hob den Kopf. Über den Mauerrand schauten zwei pfiffige jungen Gesichter auf mich herab. »Wirf uns ein paar Äpfel«, rief der eine mit der lustigen Stupsnase, genauso einer wie ich hatte. Ich überlegte, durfte ich das? Nun, ich selber hatte die Erlaubnis, so viel von dem Fallobst zu essen, wie ich Lust hatte. Wenn ich nun von meinem Teil abgab, so war das wohl kein Unrecht. Ich warf den beiden zwei dicke Äpfel zu, die sie geschickt auffingen. »Langweilig, was?« fragte der andere mit den Sommersprossen zu mir herunter. »Komm doch zu uns herüber auf die Weide. Wir sind eine ganze Menge Kinder. Wir spielen Räuber und Prinzessin. Kannst Prinzessin sein?« »Ich kann hier nicht raus«, antwortete ich. »Malchen ist fortgegangen und hat die Haustür abgeschlossen. Und Herr und Frau Pastor schlafen.« Ich fügte nicht hinzu, dass ich auch gewiss nicht mitspielen dürfte, wenn ich Tante Lydia darum fragte. »Ist doch ganz einfach. Ich kenne mich hier aus«, erklärte der Sommersprossige schmunzelnd. »Dort hinten an der Mauer sind noch Latten. Da war früher Spalierobst. Da kannst du bequem an den Sprossen raufklettern und auf der anderen Seite helfen wir dir runter.« Ich zögerte nur einen Augenblick. Dann siegte die Aussicht auf ein fröhliches Spiel mit anderen Kindern über alle Bedenken. Ich legte Amanda achtlos in ein Buschbohnenbeet, wohin sie auch gut passte. Dann huschte ich in den hintersten Teil des Gartens, kletterte behende an den Latten hinauf und wenige Minuten später war ich mitten unter den Prinzessinnen, die von den Räubern belagert wurden. Oh, da schlug es 4 Uhr von dem Kirchturm. »Helft mir schnell zurück«, bat ich meine neuen Freunde. »Geh doch durch die Tür«, riet mir der stupsnasige Peter. »Nein, nein, schnell, helft mir über die Mauer«, schrie ich. »Na, selbstverständlich«, versprach der sommersprossige Gustav. »Komm, Peter.« Sie schoben mich an dem niedrigen Mäuerchen hoch. Als ich oben war, drehte ich mich um, angelte mit dem Fuß nach dem Lattenwerk auf der anderen Seite. Ob ich es verfehlt habe, ob das morsche Holz gebrochen war, ich landete noch schneller im Pfarrgarten, als ich es wünschte. Die Röcke waren etwas langsamer. Sie blieben oben an dem Mauervorsprung hängen. Und das war eigentlich eine rechte Bewahrung, weil dadurch der Fall gemildert und eines Teils ganz sänftiglich war. Wie leicht hätte ich mir sonst Arm und Bein brechen können. Aber ein Band krachte, und da unsere Unterkleidung damals anders war als heutzutage, war danach nichts mehr zwischen meiner bloßen Haut und den Brennnesseln, in denen ich mich niedersetzte. So überaus rasch ich mich auch noch von diesem Sitz aufraffte, es hatte doch genügt.

0: Mit zerzaustem Haar, mit rotem Kopf und gewiss noch roteren, verborgenen Stellen erschien ich am Vespertisch.
1: »Kind, wie siehst du aus? Wo kommst du her?«
0: fragte Tante Lydia entsetzt. »Aus dem Garten«, antwortete ich wahrheitsgemäß und doch nicht ganz der Wahrheit entsprechend. Das Kind hat

sich beim Äpfelauflesen bei dem vielen Bücken überanstrengt, meinte der Herr Pastor mit leisem Vorwurf. Ich fürchte, es hat Fieber. Vielleicht war der Schuhmacher auch nicht der rechte Mann zum Zahnziehen. Hoffentlich hat es keine Entzündung an der Wunde gegeben. So eine Schusterzange könnte gar eine Blutvergiftung verursachen. Setz dich jetzt mal und ruh dich aus, Annchen, befahl Tante Lydia. Aber ihre strenge Stimme zitterte dabei und sie schaute mich besorgt an. Ich wollte ihr wie immer gehorchen, aber mit einem Schrei fuhr ich sofort wieder von meinem Stuhl hoch. »Was ist los?« fragte Tante Lydia erschrocken. »Ich kann nicht sitzen, es tut so weh«, jammerte ich. Nun hatte ich schon wieder eine geruhsame Mahlzeit gestört. »Da siehst du, was Kinder für Sorgen machen«, wandte sich die Pfarrfrau an ihren Mann und schaute ihn dabei so vorwurfsvoll an, als wäre er schuld daran. Was ich für eine neue Krankheit hatte, das wusste er so wenig wie sie und auch Malchen, und schließlich wurde die Lehrersfrau herbeigeholt, die als Mutter von 6 Kindern wohl eher Bescheid über Kinderkrankheiten geben konnte. Auch sie nahm meine sonst verborgene Hälfte in Augenschein. »Ich halte es für eine Art Nesselfieber«, entschied sie. Und damit war sie der Wahrheit am nächsten gekommen. Ich selber hatte keine Auskunft gegeben, war zum Glück auch nicht gefragt worden, was ich dazu meinte. Als ich aber dann in meinem Stübchen im Bett auf dem Bauch lag, da brannte nicht nur meine Sitzfläche, da brannte auch mein Gewissen. Die Geschichte fiel mir ein, die der Herr Pfarrer am Morgen vorgelesen hatte. Und wenn ich auch noch nicht wie der verlorene Sohn in Prasserei und schwere Laster verfallen war, so war ich in der kurzen Zeit doch schon in mancherlei Weise vom rechten Weg abgewichen und mich überkam es wie ihn. Ich will mich aufmachen und zu meinem Vater gehen. So weit war ich kleines Ding noch nicht, dass ich so ganz ohne Hilfe mit dem Bekenntnis meiner Schuld zu dem rechten Vater im Himmel gegangen wäre. Mich verlangte nach meiner lieben Mutter, nicht nur aus Heimweh, sondern um, wie ich es gewohnt war, bei ihr abzuladen und mit ihr die Hände zu falten und um Vergebung zu bitten. So kam es, dass ich spät am Abend, als der Mond hell in mein Kämmerlein schien, aufstand, meine wenigen Habseligkeiten in meine Vergissmeinnicht-Tasche stopfte, mich anzog und mich dann mitten in der Nacht auf den Weg nach Hause machen wollte. Ich kam nicht weit. Auf dem ersten Treppenabsatz war ein großer, uralter Spiegel in die Wand eingelassen. Mag sein, dass das Pfarrhaus früher ein Herrensitz gewesen ist. Als ich nun im ungewissen Mondschein mir darin eine kleine Gestalt entgegenkommen sah, schrie ich so gellend auf, dass ich wiederum meine Hausgenossen erschreckte und aus dem ersten Schlaf riss. Alle drei kamen herbeigeeilt. Dass ich wirklich krank war und fieberte, davon waren sie nun fest überzeugt. Ein Arzt wohnte nicht im Ort. Soll ich mitten in der Nacht Bauer Schröder wecken, dass er anspannt und den Doktor holt? Fragte der Herr Pastor zögernd seine Frau. Meine Mutter, nicht den Doktor, schluchzte ich. Ich muss morgen sowieso in die Stadt zur Pfarrertagung fahren. Soll ich Annchen mit zu ihrer Mutter nehmen? Schlug der alte Herr weiter vor. Ein krankes Kind kannst du nicht betreuen, und das kann auch keine so weite Fahrt aushalten, widersprach seine Frau. Außerdem kann Annchen nicht sitzen. Soll sie bäuchlings im Wagen liegen? Sie schauten sich ratlos an. Wenn der Herr Pastor die Mutter mitbrächte, schlug Malchen schüchtern vor. Kann sie denn von so vielen Kindern fort? Fragte die Frau Pastor zweifelnd. Ich nickte kräftig, während meine Tränen versiegten. Meine große Schwester Emma ist da, und Minchen und Guste sind auch schon fast groß, erklärte ich. Und inwendig wusste ich ganz sicher, dass Mutter immer, immer Zeit für ihre Kinder hatte. Am nächsten Abend, oh,
wie hatte ich den ganzen Tag danach gelauscht, klang Mutters fröhliche Stimme in dem sonst so stillen Haus. Und auf einmal war alles, alles gut. Zahnschmerzen, Brennnesselfieber, brennendes Gewissen, alles wurde durch Mutters Gegenwart geheilt. Sie saß lange bei mir auf der Bettkante und hörte geduldig meine Klagen, meine Selbstanklagen an. Welch ein Schatz ist eine rechte Mutter. O Mutter, sagte ich am Schluss unseres Beisammenseins und drückte mich fest an sie. Ich wollte in der Nacht fortlaufen nach Hause, ich hatte so Heimweh. Wir können nicht immer einfach fortlaufen, wenn es uns irgendwo nicht gefällt. Das gäbe wohl eine Völkerwanderung hin und her, ein Ameisengewimmel, antwortete Mutter und strich mir über die heiße Stirn. Das musst du noch lernen, Kind. Aushalten, wohin dich der Herr stellt, musst du. Aber du brauchst dich nicht zu schämen, wenn du Heimweh hast. Meinst du, ich hätte kein Heimweh? Du, Mutter? Staunte ich. Ja, ich, erwiderte sie lächelnd. Ich sehne mich täglich nach der oberen Heimat. Und wenn ich einst von euch scheide, dann kannst du getrost sagen, jetzt erst ist Mutter völlig glücklich. Sie ist in ihres Vaters Haus. Sie schaute sinnend zum Fenster hinaus in den Abendschein. Es ist noch nicht lange her, erzählte sie dann. Da ist ein armer junger Mann diese Straße zu unserer Stadt gewandert. Der Herr aber ging mit dem armen Wanderburschen und segnete ihn, dass er in unserer Stadt ein berühmter Augenarzt und, was noch wichtiger ist, ein begnadeter Gottesmann wurde. Dieser Jungstilling, von dem du später noch viel lesen wirst, hat geschrieben: Selig sind, die Heimweh haben, denn sie sollen nach Hause kommen. Diesen Spruch merke dir für dein Leben, und Gott schenke dir das rechte Heimweh.

Ich bin damals von Mutter nicht mit nach Hause genommen worden. So nachgiebig war sie nicht. Aber die gute Tante Lydia hat in der kurzen Zeit, da Mutter in dem grauen Haus weilte, wohl mehr über Kindererziehung von ihr gelernt, als aus all ihren klugen Büchern. Und der gute Herr Pastor hat schon vorher, als er Mutter in unserem sonnigen Haus abholte, gemerkt, was mir eigentlich fehlte. Denn, oh Freude, am Tag danach, als Onkel Ewartsbusch Mutter wieder zurückfuhr, da brachte er meinen Bruder Karl mit. Karl lachte breit und wohlgefällig und weidete sich an meiner Überraschung. »Na, da ging es also doch nicht ohne mich«, sagte er großspurig. Aber ich war zu glücklich über dies Wiedersehen, als dass ich ihn wegen seiner Prahlerei gescholten hätte. Von da ab brauchte sich Tante Lydia keine Sorgen mehr um mich zu machen. Sie brauchte mir auch nicht mehr so viel Zeit zu opfern. Wir beiden Unzertrennlichen arbeiteten miteinander in Haus und Garten, wir spielten miteinander, ohne Puppe Amanda, aber mit den anderen Kindern. Wir sangen zweistimmig zu Onkel Theophils herzlicher Freude. Nicht nur der alte Herr, auch Tante Lydia wurde fröhlich mit uns, und das graue Haus war nicht mehr so grau und so still wie bisher. Es wurden noch schöne Ferien, und noch manches Jahr sind wir bei den lieben Pfarrersleuten gern gesehene Gäste gewesen. Vor wenigen Wochen bin ich noch einmal, als alte Frau, in einem der neumodischen Kraftwagen durch den lieben kleinen Ort gefahren. Ich habe das Kirchlein wiedergesehen, das Pfarrhaus, und habe still zu dem Friedhof hinübergegrüßt, wo die beiden alten Leute nun schon lange schlafen. Und dabei ist mir, wie so oft, Mutters Spruch eingefallen. Selig sind, die Heimweh haben, denn sie sollen nach Hause kommen. Da habe ich die Hände falten und bitten müssen, Herr, schenke uns allen das rechte Heimweh.

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1: Und er hat zu mir gesagt:

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2: 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Schön, dat du von dort dabei bist. 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

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Und ich würde mich freuen, wann du bei der nächsten Kinderstunde weiter dabei bist. Und vielleicht nicht allein. Hier kannst du deine Freund dort einladen. Ob weiter hier.

0: Clock ist 5 mit 30 Minuten.
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Nun werden wir mit der Mami töpfen. Paradies, Paradies, wie ist deine Frucht so süß? 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Amen.

Einen schönen guten Abend, werte Hörerinnen und Hörer. Willkommen zum Abendjournal. Es ist Mittwoch, der 24. Juni. Für Sie am Mikrofon Bettina Koop. Ich freue mich auf diese Stunde mit Ihnen am Radio. Ich habe für Sie wieder die Nachrichten, die lokalen Anzeigen, die aktuellen Devisenkurse und den Wetterüberblick. Zu folgenden Themen gibt es heute besondere Beiträge. Die Kurzsendung Ehe und Familie mit dem Thema Trauma. Und einen Bericht zur paraguayischen Verfassung. Soweit der Überblick. Ich wünsche uns eine informative Stunde am Radio.

Die Nachrichten aus dem internationalen Bereich. In Deutschland wurde gestern der Zugverkehr für ein paar Stunden lahmgelegt. Schuld daran war ein Problem mit einem Kommunikationssystem der Bahn, so der Spiegel. Viele Reisende saßen durch den Ausfall fest. Von der Störung betroffen waren nicht nur Fern- und Regionalverkehrszüge, sondern auch S-Bahnen und Privatbahnen. Kurz vor 1 Uhr nachts teilte die Deutsche Bahn mit, dass das Problem behoben sei und der Betrieb nach und nach wieder aufgenommen werde. Unter anderem am Berliner Hauptbahnhof beklagten Fahrgäste, dass es keine Auskünfte gab. In den letzten Jahren sind Beschwerden über Verspätungen und Störungen bei den Zügen in Deutschland immer häufiger geworden. Die Deutsche Bahn, die sich im Besitz des Staates befinden, hat begonnen, umfassende Überprüfungen der Hauptbahnstrecken durchzuführen. Jahrelang wurde zu wenig investiert, sodass nun ihre Leistung verbessert werden soll. In Frankreich sind gestern zehntausende Haushalte von Stromausfällen betroffen gewesen. Wie der Spiegel schreibt, gibt es während der Hitzewelle in Frankreich auf der Halbinsel Bretagne große Stromausfälle. Laut den zuständigen Behörden waren dort gestern rund 68.000 Haushalte ohne Strom. Der Grund sei ein überhitzter Transformator gewesen. Der Störfall am Dienstagabend sei auf derzeit herrschende große Hitze zurückzuführen, hieß es vom Amtsbezirk. Es ist der erste größere Stromausfall seit Beginn der Hitzewelle. Frankreich hatte mit einer Durchschnittstemperatur von 29,8 Grad gestern für insgesamt 58 französische Departements gilt aktuell die höchste Hitzewarnstufe rot. In den USA sind Haftstrafen nach Angriff auf Abschiebezentrum verhängt worden. Darüber berichtet AP. In den USA sind 8 Menschen wegen ihrer Beteiligung an einem bewaffneten Angriff auf ein Einwanderungszentrum im Bundesstaat Texas zu langjährigen Haftstrafen verurteilt worden. Die Strafen reichen von 30 bis 100 Jahren Gefängnis. Die höchste Strafe erhielt der frühere Marinereservist Benjamin Song, dem vorgeworfen wurde, bei dem Vorfall einen Polizisten angeschossen und verletzt zu haben. Der Angriff ereignete sich am 4. Juli vergangenen Jahres vor dem Prairie Land Abschiebezentrum in Alvarado südlich von Dallas. Nach Angaben der Staatsanwaltschaft war eine zunächst als Protest geplante Aktion eskaliert. Die Beteiligten sollen Fahrzeuge beschädigt, Feuerwerkskörper gezündet und Schüsse auf Sicherheitskräfte abgegeben haben. Die Behörden stuften den Vorfall als inländischen Terrorismus ein. Die Verteidigung wies hingegen Vorwürfe zurück, wonach es sich um eine organisierte extremistische Gruppe gehandelt habe. Gegen die Urteile sollen Rechtsmittel eingelegt werden. In Russland weitet sich die Treibstoffkrise aus. Die durch ukrainische Angriffe auf Ölanlage ausgelöste Treibstoffkrise in Russland weitet sich auf immer mehr Gebiete aus, so NTV. Mehrere russische Regionen rationieren inzwischen den Verkauf von Benzin und Diesel. In der sibirischen Region Omsk werde die Abgabe von Benzin auf 40 Liter pro Auto begrenzt, teilte der Gouverneur Vitali Tschosenko Montagabend mit. Diesel werde je nach Standort auf 80 bis 200 Liter limitiert. Das Abfüllen in Kanister sei verboten. Damit sollten Panikkäufe an den Tankstellen verhindert werden. Die Engpässe in Russland sind eine Folge der verstärkten ukrainischen Luftangriffe auf die russische Energieinfrastruktur sowie auf Logistik- und Versorgungswege. Russland ist der drittgrößte Ölproduzent der Welt. Die Ukraine versucht mit den Angriffen auf Öl- und Gasanlagen eine wichtige Einnahmequelle für Russlands Kriegswirtschaft zu treffen. Die Führung in Russland hatte zuletzt die Ausfuhr von Flugtreibstoff bis zum 30. November verboten und die Ausfuhr von Benzin eingeschränkt.

Die Nachrichten aus dem nationalen Bereich. Santiago Peña hat dem neuen Kommandanten der Nationalpolizei den offiziellen Kommandostab übergeben. Präsident Santiago Peña hat heute dem Generalgouverneur César Roberto Silguero Lobos den Kommandostab und eine Auszeichnung überreicht. Das berichtet das Nachrichtenportal Mega Cadena. Mit dieser Zeremonie an der Nationalen Polizeiakademie wurde die Ernennung des neuen Kommandanten und seine Beförderung in den höchsten Rang der Institution offiziell besiegelt. Silguero Lobos übernimmt die Führung der Nationalpolizei als Nachfolger von Carlos Humberto Benítez González, der künftig als Vizeminister für innere Sicherheit im Innenministerium tätig sein wird. In seiner Antrittsrede versprach der neue Polizeichef eine ehrliche und professionelle Führung mit den Schwerpunkten Disziplin und verstärkter Bekämpfung des organisierten Verbrechens. Peña betonte bei der feierlichen Übergabe die Bedeutung einer starken Polizei für die Sicherheit der Bürger und versprach den Beamten eine bessere Ausrüstung und Ausbildung. Präsident Peña hat das offizielle Beglaubigungsschreiben des neuen chilenischen Botschafters im Regierungspalast entgegengenommen. Darüber informiert das Außenministerium. Staatspräsident Santiago Peña hat heute im Beisein von Außenminister Rubén Ramírez Lezcano den neuen Botschafter der Republik Chile in Paraguay offiziell begrüßt. Bei der feierlichen Zeremonie im Regierungspalast von Asunción überreichte der Diplomat Hernán Brantes Clavic sein Beglaubigungsschreiben. Anschließend fand ein erstes Arbeitsgespräch über die bilateralen Beziehungen statt. Der neue chilenische Vertreter ist ein erfahrener Berufsdiplomat, welcher in seiner bisherigen Laufbahn unter anderem als Botschafter in Südkorea und Kenia sowie als Generalkonsul in Städten wie Buenos Aires, Mailand und Hongkong tätig war. Mit diesem traditionellen Staatsakt wird der offizielle Beginn seiner diplomatischen Mission in Paraguay besiegelt. Ein berüchtigter Anführer des Verbrechersyndikats PCC ist nach jahrelanger Flucht festgenommen worden. Die Zivilpolizei von Sao Paulo hat bei einer groß angelegten Razzia gegen das organisierte Verbrechen den international gesuchten Schwerverbrecher Cicero Marco Silva de Sosa gefasst. Laut Ultima Hora gilt der als Calavera bekannte Bandenchef als einer der Hauptdrahtzieher des spektakulären Massenausbruchs aus dem Gefängnis von Pedro Juan Caballero im Januar 2020, bei dem Dutzende PCC-Mitglieder durch einen geheimen Tunnel entkommen waren. Bei dem aktuellen Polizeieinsatz in Brasilien, an dem fast 30 Ermittlerteams beteiligt waren, klickten für den Flüchtigen und einen seiner wichtigsten operativen Koordinatoren nun endgültig die Handschellen. Die beiden Männer stehen im dringenden Verdacht, die kriminellen Geschäfte und Logistikketten des mächtigen Drogenkartells zwischen der Metropole Sao Paulo und der brasilianischen Küstenregion geleitet zu haben. Eine internationale Verbrecherbande hat einen geplanten Überfall auf einen Flugplatz in Aregua wegen einer Autopanne ungeplant abbrechen müssen. Darüber schreibt ABC Color. Eine schwer bewaffnete Bande aus paraguayischen, brasilianischen und bolivianischen Kriminellen hat am Dienstag den geplanten Raubüberfall auf den Flugplatz Arajan in Aregua unfreiwillig verpasst. Das Kommando wollte eine zum Verkauf stehende Flugmaschine sowie das dafür bereitgestellte Bargeld in Höhe von 125.000 Dollar rauben. Weil jedoch das Fluchtfahrzeug der Angreifer auf dem Weg zum Tatort mit einem technischen Defekt liegen blieb, flog der gesamte Plan auf und die Polizei konnte rechtzeitig eingreifen. Die Beamten nahmen 4 mutmaßliche Bandenmitglieder fest, darunter den bolivianischen Abgesandten des Käufers, einen brasilianischen Piloten sowie 2 einschlägig vorbestrafte Paraguayer.
Einer der paraguayischen Verdächtigen stand zum Zeitpunkt des geplanten Raubzuges sogar unter Bewährung wegen früherer Raubüberfälle und soll Kontakte zum brasilianischen PCC-Kartell pflegen. Eine Schülergruppe hat bei der Weltmeisterschaft für Robotik in den USA den historischen zweiten Platz erreicht. Wie El Nacional informiert, hat eine Gruppe von 22 paraguayischen Schülern bei der weltweiten Meisterschaft für Robotik in der amerikanischen Stadt St. Louis den Vize-Weltmeistertitel geholt. Die Nachwuchstalente qualifizierten sich über die nationale Liga ihres Heimatlandes und setzten sich auf globaler Ebene gegen mehr als 30.000 Teilnehmer durch. Bei dem vom Guinness-Buch der Rekorde als größtem Technologiewettbewerb der Erde anerkannten Ereignis überzeugten die Jugendlichen durch technisches Geschick und strategische Zusammenarbeit. Unterstützt wurde das Team von einem heimischen Technologieunternehmen, das gemeinsam mit Bildungsorganisationen den Zugang zu digitaler Ausbildung für Jugendliche in ganz Paraguay fördert. Nach diesem Erfolg läuft bereits die Planung für die nächste Saison, die im August beginnt und weiteren Schulen des Landes offen steht. Das Gesundheitsministerium hat eine Vergiftung durch Botulismus als Todesursache bei einem verstorbenen Patienten ausgeschlossen. Darüber informiert AVC Color. Das Nationale Fürsorgeinstitut IPS hat nach offiziellen Laboruntersuchungen des Gesundheitsministeriums klargestellt, dass ein Anfang Juni verstorbener 30-Jähriger nicht an Botulismus litt. Der Mann war Ende Mai mit schweren Symptomen auf die Intensivstation eingewiesen worden, woraufhin wegen eines zeitgleichen Krankheitsausbruchs ein entsprechender Verdacht aufkam. Unterdessen befinden sich weiterhin zwei Patienten mit einer bestätigten Labordiagnose auf der Intensivstation, die laut ärztlichen Berichten beatmet werden müssen, aber stabil sind. Wegen des akuten Verdachts auf verunreinigte Lebensmittel hat die Nationale Behörde für Gesundheitsüberwachung bereits 5 Handelsbetriebe in Asunción vorsorglich geschlossen. Die zuständigen Behörden führen die Untersuchungen zur genauen Herkunft der seltenen Bakterieninfektion unter Hochdruck fort.

Lokale Bekanntgabe. Von der Stiftung Ideagro wird in Zusammenarbeit mit den Beratungsdiensten der Kooperativen Ciortice, Fernheim und Neuland zur Semana de la Ganaderia Chaqueña eingeladen. Dieses Event beginnt am Freitag, den 26. Juni um 14 Uhr mit einem Concurso de Desmamantes beim Coral Philadelphia der Kooperative Fernheim. Um 16 Uhr geht es auf dem Gelände von Expo Pioneros weiter mit Vorträgen und einer Gesprächsrunde mit nationalen und internationalen Rednern. Präsentiert werden Themen wie aktuelle Tendenzen der Marktsituation, Fleischqualität und intensive Viehzucht. Am Freitag endet das Event mit einem Essen. Am Samstag, den 27. Juni, beginnt das Programm um 7.30 Uhr beim Gelände von Expo Pioneros mit Vorträgen und einer Demonstration von Zerlegung von Rinderhälften. Das Event endet mittags mit einer Versteigerung von Zuchtbullen. Die Teilnahme beträgt 500.000 Guaraníes pro Person. Mitglieder der drei genannten Kooperativen erhalten bei Voranmeldung bis Donnerstag, den 25. Juni, kostenfreien Eintritt. Gezeichnet im Auftrag Norbert Dück. Von der Handelsabteilung der Kooperative Ciortice wird zur Teilnahme folgende Aktivitäten eingeladen. Die am 25. Juni anlässlich des 99. Jubiläums stattfinden. Der Staffellauf Kilometer 145 beginnt mit dem ersten Läufer um 5 Uhr auf Kilometer 145 und führt den alten Bahndamm entlang, dann die Ruta Biocianica bis zur Eco Biocianica, weiter die Avenida Central bis Loma Plata, dann die Zehnergrenze bis zum Kreisverkehr Ande und wieder zurück bis zur Endstation vor der Ferreteria Ciortice. Betreffende Fahrer werden gebeten, den Erdweg von Kilometer 145 zur betreffenden Zeit nur im Notfall zu benutzen. Dieses Event wird per YouTube live übertragen. Der Link dazu wird noch veröffentlicht werden. Zweitens, für den Paseo Aniversario 99 kann man sich von 14 bis etwa 17 Uhr vor der Ferreteria Ciortice einfinden, um gemeinsam zu gehen, zu laufen oder mit dem Fahrrad zu fahren. Es dürfen sich auch Personen beteiligen, die sich nicht vorher eingeschrieben haben. Für die eingeschriebenen Teilnehmer gibt es anschließend eine Verlosung. Drittens, zum Abschluss der Aktivitäten wird das Logo zum 100-jährigen Jubiläum auf der Großleinwand vor der Ferreteria Ciortice vorgestellt und kurz erklärt. Gezeichnet Esther Sawatzki.

Das Wetter in Philadelphia. Der Himmel über dem Studio ist wolkenlos. Die Temperatur beträgt 18 Grad Celsius. Die Höchsttemperatur wurde heute mit 20 Grad Celsius gemessen und die Tiefsttemperatur betrug 6 Grad Celsius. Die relative Luftfeuchtigkeit liegt bei 43% und der Luftdruck beträgt 1018 Millibar. Der Wind weht aus nordöstlicher Richtung mit einer Geschwindigkeit von 6 Kilometern in der Stunde. Die Höchstgeschwindigkeit des Windes betrug heute 22 Kilometer pro Stunde. Die Wetteraussichten für morgen. Der Donnerstag beginnt mit wieder kalten Temperaturen von 5 Grad Celsius und erreicht ein Tagesmaximum von immer noch frischen 16 Grad Celsius. Der Himmel zeigt sich teilweise bewölkt und der Wind wechselt immer wieder seine Richtung.

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Die Turngruppe Team Paraguay, Panambi, bietet zur Unterstützung ihrer Reise Borscht- und Pakou-Portionen mit Rollkuchen und Plushki zum Kauf an. Der Verkauf findet am Samstag, den 27. Juni, von 11 bis 13 Uhr an der Straße Toledo 369-O statt. Bestellungen kann man unter der Nummer 0981 066 549 machen. Aber auch ohne Anmeldung darf man vorbeikommen, solange der Vorrat reicht. Es wird darum gebeten, eigene Behälter mitzubringen. Weitere Informationen finden Sie im WhatsApp-Kanal Team Paraguay Panambi. Gezeichnet Nastasia Koop. Die Devisenkurse. Der Dollar stand im Ankauf auf 6.060 und im Verkauf auf 6.150 Guaraníes. Der kanadische Dollar im Ankauf 3.500 und im Verkauf 5.100 Guaraníes. Der Euro wurde mit 7.150 zu 7.650 Guaraníes gehandelt und der Real lag bei 1.110 zu 1.220 Guaraníes, der Peso Argentino 3 zu 6 Guaraníes. Der Finanzabteilung Fernheim gilt unser Dank für die Zustellung dieser Daten.

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Epheser 4, Vers 30. Und betrübt nicht den Heiligen Geist Gottes, mit dem ihr versiegelt seid für den Tag der Erlösung.

0: In der Kurzsendung Ehe und Familie beschäftigen wir uns heute mit dem Thema Trauma, gebracht von Sabine Wiebe vom Sanatorium Irene.
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2: Guten Abend, liebe Hörerinnen und Hörer. Mein Name ist Sabine Wiebe, ich bin Psychologin am Sanatorio Irene und heute möchte ich mit Ihnen über ein Thema sprechen, das viele Menschen betrifft, über das aber oft wenig gesprochen wird: Trauma. Der Titel meines heutigen Beitrags lautet Traumatisiert, wenn die Vergangenheit die Gegenwart bestimmt. Vielleicht denken manche beim Wort Trauma sofort an Krieg, schwere Unfälle oder Naturkatastrophen. Und tatsächlich können solche Ereignisse traumatisierend sein. Doch Trauma ist auch viel näher an unserem Alltag, als wir denken. Manche Menschen tragen Wunden in sich, die niemand sehen kann. Wunden aus der Kindheit, Wunden aus Beziehungen, Wunden durch Verluste, Vernachlässigung, Gewalt oder tiefgreifende Enttäuschungen. Und manchmal merken sie gar nicht, dass ihre heutigen Schwierigkeiten mit vergangenen Verletzungen zusammenhängen. Was ist eigentlich ein Trauma? Ein Trauma entsteht dann, wenn ein Mensch etwas erlebt, das seine Bewältigungsmöglichkeiten übersteigt. Es ist eine Situation, in der man sich hilflos, ausgeliefert oder zutiefst bedroht fühlt. Wichtig ist, nicht nur das Ereignis selbst entscheidet darüber, ob etwas traumatisch wirkt. Zwei Menschen können dieselbe Situation erleben und unterschiedlich darauf reagieren. Trauma entsteht dort, wo das Nervensystem überfordert wird. Man könnte sagen, ein Trauma ist eine Wunde der Seele und des Nervensystems. Ähnlich wie ein Knochenbruch Zeit braucht, um zu heilen, brauchen auch seelische Verletzungen Zeit und Unterstützung. Trauma ist nicht immer spektakulär oder dramatisch. Wenn wir von Trauma sprechen, denken wir oft an einzelne dramatische Ereignisse. Doch viele Menschen leiden unter sogenannten Entwicklungstraumata. Das sind Verletzungen, die über längere Zeit entstehen. Zum Beispiel ein Kind, das ständig kritisiert wird. Ein Kind, das keine emotionale Sicherheit erlebt. Ein Kind, das Gewalt erlebt bzw. miterlebt. Ein Kind, dessen Gefühle nie ernst genommen werden. Vielleicht gab es genügend Essen, Kleidung und ein Dach über dem Kopf. Und trotzdem fehlte etwas Entscheidendes: Geborgenheit, Sicherheit, Liebe, Verlässlichkeit. Diese Erfahrungen können Spuren hinterlassen, die bis ins Erwachsenenalter reichen. Wie zeigt sich Trauma im Alltag? Viele Menschen erkennen ein Trauma nicht sofort. Sie sagen, ich weiß gar nicht, warum ich so reagiere. Eigentlich ist alles gut, aber ich komme nicht zur Ruhe. Ich fühle mich ständig angespannt oder ich bin ständig im Stress. Ich habe Angst vor Konflikten. Ich kann niemandem richtig vertrauen. Traumatische Erfahrungen können sich auf verschiedene Weise zeigen. Da sprechen wir von Symptomen wie Schlafprobleme, Ängste, Panikattacken, depressive Verstimmungen, starke Selbstzweifel, Wutausbrüche, Beziehungsprobleme, ständige Überforderung, körperliche Beschwerden ohne klare medizinische Ursache. Manche Menschen kämpfen ständig, andere ziehen sich zurück. Wieder andere funktionieren perfekt und wirken nach außen stark, während sie innerlich erschöpft sind. Das Nervensystem vergisst nicht. Unser Gehirn hat eine wichtige Aufgabe. Es soll uns schützen. Wenn wir eine bedrohliche Situation erleben, schaltet unser Körper automatisch in einem Überlebensmodus. Wir kennen die klassischen Reaktionen. Kampf, Flucht, Erstarrung oder in anderen Worten Fight, Flight, Freeze. Diese Reaktionen sind lebenswichtig. Problematisch wird es, wenn das Nervensystem nach der Gefahr nicht mehr vollständig zur Ruhe zurückfindet. Dann lebt ein Teil des Menschen weiter in Alarmbereitschaft, obwohl die Gefahr längst vorbei ist, obwohl die Situation längst nicht mehr da ist. Der Körper reagiert, als wäre sie noch da. Und da sprechen wir dann von Triggern. Ein bestimmter Geruch, ein Tonfall, ein Konflikt, eine Erinnerung. Und plötzlich schlägt das Herz schneller. Der Körper spannt sich an. Angst steigt auf, obwohl objektiv keine Gefahr besteht. Trauma und Beziehungen. Gerade in der Ehe und Familie werden traumatische Verletzungen oft sichtbar. Warum? Weil Nähe alte Wunden berührt. Ein Mensch, der als Kind häufig verlassen wurde, reagiert möglicherweise sehr empfindlich auf Distanz. Ein Mensch, der oft kritisiert wurde, erlebt harmlose Rückmeldungen vielleicht als Angriff. Ein Mensch, der Gewalt erlebt hat, erfrickt möglicherweise bei lautem Streit. Der Partner wird dann manchmal für die eigentliche Ursache gehalten, doch oft steckt etwas Tieferes dahinter. Nicht selten hören wir in der Therapie Sätze wie »Eigentlich streiten wir über Kleinigkeiten« und bei genauerem Hinsehen merken wir, es geht gar nicht um die Kleinigkeit, es geht um alte Verletzungen, die wieder berührt wurden. Trauma ist keine Schwäche. Ein wichtiger Gedanke dazu, traumatische Reaktionen sind keine Zeichen von Schwäche. Im Gegenteil, sie sind Zeichen dafür, dass der Mensch versucht hat, zu überleben. Viele Verhaltensweisen, die heute Probleme verursachen, waren früher einmal Schutzstrategien. Vielleicht hat jemand gelernt, Gefühle zu unterdrücken. Ein anderer hat gelernt, immer stark zu sein. Noch ein anderer hat gelernt, niemanden zu vertrauen. Damals hatten diese Strategien einen Sinn, zu überleben. Doch heute können sie Beziehungen und Lebensqualität einschränken bzw. behindern. Kann Trauma heilen? Die gute Nachricht lautet, ja, Heilung ist möglich. Nicht unbedingt im Sinne von alles vergessen, aber im Sinne von die Vergangenheit verliert ihre Macht über die Gegenwart. Menschen können lernen, sich sicher zu fühlen, ihre Gefühle besser zu regulieren, Beziehungen zu vertrauen, neue Erfahrungen zu machen. Heilung geschieht selten über Nacht. Sie ist oft ein Weg, ein Prozess, ein Schritt nach dem anderen. Was hilft? Es gibt verschiedene Wege der Heilung. Ein erster Schritt ist oft das Verstehen, zu erkennen und anzuerkennen, mit mir stimmt etwas nicht. Es gibt einen guten Grund für meine Reaktionen, für meine Gefühle. Viele Menschen erleben bereits dadurch Entlastung. Hilfreich sind außerdem vertrauensvolle Beziehungen, professionelle Begleitung, Selbstfürsorge, ausreichender Schlaf, Bewegung, gesunde Grenzen, Gemeinschaft. Und natürlich spielt für viele Menschen auch der Glaube eine wichtige Rolle. Eine geistliche Perspektive zum Trauma. Die Bibel kennt menschliche Verletzungen sehr gut. Viele biblische Personen haben traumatische Erfahrungen gemacht. Josef wurde von seinen Brüdern verkauft. David wurde verfolgt. Elia war zutiefst erschöpft und verzweifelt. Selbst Jesus wurde verraten, verspottet und misshandelt. Die Bibel beschreibt Menschen nicht als unverwundbar, sie beschreibt Menschen als verletzlich. und gleichzeitig als Menschen, denen Gott begegnet. Besonders tröstlich finde ich die Worte aus Psalm 34, 19. Der Herr ist denen nahe, die zerbrochenen Herzens sind, und hilft denen, die ein zerschlagenes Gemüt haben. Gott ist nicht nur bei den Starken, er ist besonders nahe bei den Verwundeten. Vielleicht hast du heute beim Zuhören gemerkt, manches davon betrifft mich.

Leben nicht bestimmen. Ich wünsche dir Gottes Segen, Hoffnung und Menschen an deiner Seite, die dir auf deinem Weg gut tun. Auf Wiederhören.

0: Der 20. Juni 2026 wurde von der paraguayischen Regierung als Feiertag erklärt und weil es von vornherein ein beweglicher Feiertag sein sollte, wurde er auf den vergangenen Montag, den 22. Juni, verlegt. Wir fragen uns, was hat es mit diesem Feiertag auf sich? Mehr dazu im folgenden Bericht von Stefanie Hiebert.
1: Wir leben in einem

0: Land mit vielen Freiheiten. Wir haben das Recht, Landeigentümer zu sein. Wir dürfen Familien gründen, die Arbeitsstelle selbst aussuchen und entscheiden, welche Partei bzw. welche Führungspersönlichkeiten wir wählen wollen. Wir dürfen uns in Zeitschriften, im Internet und über Radio und Fernsehen informieren. Nicht nur das, wir dürfen unsere Meinung äußern, ohne Angst haben zu müssen, dass wir ins Gefängnis wandern müssen. Doch das war nicht immer so. Und genau genommen erinnern sich vielleicht auch noch manche an eine Zeit, wo einige dieser Freiheiten nicht für alle galten. Nämlich zur Zeit der letzten Diktatur in Paraguay. Die Diktatur unter Alfredo Stroessner begann 1954 und endete 1989 mit dem Sturz des Präsidenten. Während Stroessners Präsidentschaft wurden manche verfassungsmäßigen Rechte für Bereiche der Gesellschaft aufgehoben. Politische Parteien der Opposition wurden stark kontrolliert und eine harte Repression ihnen gegenüber ausgeübt. Die Meinungsfreiheit war sehr begrenzt, vor allem wenn es um kritische Stimmen gegen die offizielle Regierungspartei ging. Kein Presseorgan durfte ohne Genehmigung der Regierung gegründet werden. Zeitungen und Zeitschriften konnten jederzeit geschlossen werden, wenn die Regierung der Meinung war, dass sie Hass unter den Paraguayern verbreiteten. Während manche, unter anderem auch deutschsprachige Mennoniten, von seinem harten Regime profitierten, weil sie sich nicht in die Politik einmischten, mussten andere um ihr Leben fürchten. Denn Andersdenkende waren Stroessner nicht willkommen. Während seiner Amtszeit verschwanden viele Menschen. Oppositionelle wurden gefoltert und inhaftiert, andere gingen ins Exil. Groß war die Freude bei den Bedrängten, als der Militärputsch am 3. Februar 1989 gelang. Der Weg war frei für eine Demokratie. Etwas mehr als 3 Jahre später wurde dann offiziell eine neue Carta Magna für Paraguay verkündet. La Constitución de la República del Paraguay. Das nationale Grundgesetz. Das Grundgesetz vom 20. Juni 1992 ist die 4. Verfassung Paraguays seit der Unabhängigkeit im Jahr 1811. Sie gilt als die erste demokratische in der Geschichte des Landes. Hier ein geschichtlicher Rückblick. Ein erstes Regierungsgesetz wurde 1813 herausgegeben, 2 Jahre nachdem sich Paraguay als von Spanien unabhängig erklärt hatte. Es war ein provisorisches Dokument mit 17 Artikeln, in dem die Souveränität und Selbstbestimmung festgelegt wurden. Diese Verfassung war stark von der Unabhängigkeitsbewegung geprägt und sah keine ausgeprägte Gewalteneinteilung vor. 1844 wurde ein Verwaltungsgesetz zur Regelung der Regierungshandlungen herausgegeben. Es folgte im Jahre 1870, nach dem verheerenden Dreibundkrieg, das, was wir als erste richtige Verfassung von Paraguay benennen können. Sie ähnelte mit den 129 Artikeln sehr der argentinischen Verfassung. Hier waren viele liberale Prinzipien verankert. Neu in dieser Verfassung war eine Gewalteneinteilung in die exekutive, legislative und judikative Gewalt. Auch die Bürgerrechte fanden Einzug in diese Verfassung. 1940 folgte eine zweite nationale Verfassung mit 94 Artikeln. Sie wurde unter der Regierung von José Félix Estigarribia verabschiedet und wies eine autoritäre Tendenz auf, um den Staat neu zu ordnen. Der Staatspräsident sowie der Staat allgemein erhielt viel Macht. Dadurch wurde das stark autoritäre Handeln der nachfolgenden Diktatoren legitimiert. Alfredo Stroessner, seit 1954 an der Macht, ließ die Verfassung neu überarbeiten. Sie wurde mit 231 Artikeln am 25. August 1967 als 3. Landesverfassung rechtsgültig. Als Schwerpunkt wurde die unbegrenzte Wiederwahl des Präsidenten verankert. Das zielte wohl auf Stroessner selbst ab, denn er blieb nach 13 Jahren Macht noch weitere 22 Jahre als Staatsoberhaupt von Paraguay im Amt. Weiter konzentrierte sich die Macht vorzüglich auf den Präsidenten. Zwar beinhaltete die Verfassung Rechte und individuelle Freiheiten, diese wurden systematisch durch den Ausnahmezustand und die Unterdrückung der Opposition eingeschränkt. Der paraguayische Bürger wurde dementsprechend nicht durch das Gesetz geschützt. Dieses änderte sich nach Strößners Sturz. Sehr schnell ging man an die Arbeit, um auf legale Weise durch eine vom Volk bestimmte verfassungsgebende Versammlung ein neues Grundgesetz vorzubereiten. Diese Verfassung mit 291 Artikeln wurde dann am 20. Juni 1992 verabschiedet und in Kraft gesetzt. Sie baut auf internationalen Menschenrechten und definiert Paraguay als einen demokratischen, repräsentativen Staat, in dem die Bevölkerung ein Mitspracherecht durch die Wahlen hat. Deshalb gilt der 20. Juni ab 2026 als nationaler, beweglicher Feiertag. Das heißt, der Staatspräsident kann diesen Feiertag per Dekret auf ein anderes Datum verschieben, wenn es sich als vorteilhaft erweisen sollte. Um den Sinn einer Grundverfassung besser verstehen zu können, hier ein paar Erklärungen und Beispiele aus dem Grundgesetz Paraguays. Die aktuelle Verfassung ist in zwei Teile gegliedert. Der erste Teil der Verfassung handelt von den grundlegenden Erklärungen, den Rechten, der Pflichten und der Garantien. Der zweite Teil spricht über die politische Ordnung der Republik. Der erste Teil zählt 136 Artikel. Die einzelnen Gesetze handeln unter anderem vom Schutz und Recht auf das Leben, von der Umwelt, der Freiheit und Gleichheit der Menschen, der Gesundheit und der Arbeit. Weiter werden hier auch Artikel zu den indigenen Völkern und der Bildung und Kultur abgehandelt. So definiert beispielsweise Artikel 76, dass die Schulbildung in Paraguay bis zur 9. Klasse verpflichtend ist. Im Artikel davor verpflichtet sich der Staat zur Förderung von Programmen zur Ernährungsunterstützung und zur Bereitstellung von Schulmaterialien für Schüler mit geringem Einkommen. Der Artikel 121 besagt, dass alle Paraguayer wahlberechtigt sind, sobald sie das 18. Lebensjahr erreicht haben. Artikel Nummer 129 spricht vom obligatorischen Militärdienst. Frauen sind davon ausgenommen. Nur im Falle eines internationalen bewaffneten Konflikts können diese als Hilfskräfte eingesetzt werden. Wer den Militärdienst aus Gewissensgründen verweigert, muss einen Dienst an die Zivilbevölkerung leisten. So steht es in Artikel 129. Paraguay erklärt in der nationalen Verfassung, im Artikel 144 jedoch auch, keinen Krieg jemals zu beginnen. Es behält sich jedoch das Recht auf Verteidigung bei Angriffen vor. Der zweite Teil beinhaltet 174 Artikel, die vorschreiben, wie sich der Staat zu organisieren hat. Es geht um die Dauer von Amtszeiten, um die Leitlinien bei Wahlen, um die Aufgaben und Funktionen von Präsidenten, Ministern und so weiter. So besagt zum Beispiel Artikel 229, dass der Präsident und der Vizepräsident in Paraguay auf 5 Jahre gewählt werden. Die Amtszeit beider Autoritäten beginnt stets am 15. August. Für den Posten als Präsidenten oder Vizepräsidenten muss man mindestens 35 Jahre alt sein, in Paraguay geboren sein und alle politischen und bürgerlichen Rechte haben. Sowohl der Präsident als auch der Vizepräsident können nur für eine Periode im Amt bleiben. Die Verfassung Paraguays, so kann man schlussfolgern, ist das Fundament unseres Landes. Darauf stützen sich alle weiteren Anordnungen und Gesetze. Niemals dürfen Gesetzesvorschläge, die eingebracht und abgestimmt werden, einem Artikel des Grundgesetzes widersprechen. Die nationale Verfassung organisiert die Staatsgewalt und garantiert Demokratie, Rechtsstaatlichkeit und Menschenwürde. Diese jedoch kann man nur anstreben und erreichen, wenn die Staatsbürger im positiven Sinne mitarbeiten und sich nach den vorgegebenen Richtlinien und Gesetzen richten, um gemeinsam am Rechtsstaat zu arbeiten und zu bauen, damit der innere und äußere Frieden erhalten bleibt.
1: Sie hörten einen Bericht über das Grundgesetz Paraguays von meiner Kollegin Stefanie Hiebert.

Die Sendung kommt zum Abschluss. Es ist genau 18 Uhr und 58 Minuten. Hier noch einmal das Wetter für Sie. Die Außentemperatur beträgt 15 Grad Celsius, die Luftfeuchtigkeit 53% und der Luftdruck 1018 Millibar. Der Wind weht mit 5 Stundenkilometern aus östlicher Richtung. 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Um 19.30 Uhr geht es weiter mit Erlebt und Erzählt. Und um 20.27 Uhr endet das deutsche Sendeprogramm mit den Segensworten am Abend. Das war's für heute. Danke, dass Sie dabei waren. Ihnen wünsche ich nur noch einen gesegneten Abend. Auf Wiederhören.

0: De klok is 8 met 30 minuten.
1: Guten Abend. Du hörst den Plattdeutschen Nachrichten Dienst. Dankeschön für die Einschaltung. Die begrüßt hier Christoph. Wir haben von der Donnerstag, den 25. Juni 2026. Ich bringe hier das nächste der paraguayischen Nachrichten. Bei dem Bau von dem neuen Viadukt ab Kilometer 10 von der Route 2 in Ciudad del Este wird ein wichtiger Aufschnitt erregt. Am 23. Juni fängt die Einrichtung von der Rödemärkte Standard an, deutet die Hauptstruktur von der Brei hier. Finanziert wird das Projekt von Itaipu Binacional. Der erste Standard wurde all ab der Rödemärkte Fundament Cap abgesagt. Diese kommen aus Capiatá und wurde zunächst ab der Süd von Mondaü angereicht. In jeder Standard ist bei 0,8 Meter im Feuerkund. Hoch gemerkt haben wir diese je nur die technischen Anforderungen von dem Bauplan. Geplant sind alle Step 10 Standards pro Viadukt. Das angeordnet in 5 Poren. Wenn es durch 2 parallele Viadukte entstehen, ein für das Nankommen und für die Rückfahrer von Ciudad del Este, wurde diese Standard Lothar wieder Bühdeile drehen. Ab diese kommen sogenannte Dewehrbolkes und anschließend die feierfertigte Bolkes mit einer Länge von 20 und 30 Meter. Danach will man dann die Vorbundploten absaten. Das System mit verherrgemerkten Bühdeile soll die Bühdeit verkarten. Für die Südakarai sollen die Standards gestern angekommen sein. 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

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Ich bringe hier über die Wirtschaft den Getreidepreis von dem Chicago Markt. 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Von dem Wetter von der Kolonie Sommerfeld in Umgebung informiere ich, dass der Wetterdienst uns für Maria Friedach eine Lichttemperatur von 3 und eine Höchsttemperatur von 19 Grad Celsius voraussage. 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

Guten Tag, hier redet Johann Dich. Das ist die vierte Predigt in der Reihe Gott sinniert falsch auf Erden Nummer 4. Das letzte Mal haben wir uns besonders mit Abraham beschäftigt. Gott beraubt Jam aus einer heidnischen Familie, was meist nichts von den Worten Gott wisst. 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

0: De klok is 11 met 30 minuten.
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Unsere Anschrift ist Licht vom Evangelium 225 Riverton Avenue, Winnipeg, Manitoba, R2L 01, Kanada. 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

0: The clock is 12.
1: 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Hast du die Vergebung von deinen Sünden erfahren? Hör ich noch einmal nur 1. Johannes 1,9. Wenn wir unsere Sünden bekennen, dann ist er treu und gerecht und verjeft uns die Sünden und reinigt uns von aller Ungerechtigkeit.

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1: die Glocke ist 12, mit 30 Minuten.
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1: 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Korinther Kapitel 13. 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Durch 2 oder 3 Zeichnissen soll jeder Schuldbewies bestemmt worden. 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Christus ist nicht schwach in seinem Umgang mit Jünd, aber er ist kräftig in Jünd. Wenn er auch in Schwachheit getritzigt wird, so lebt er nun durch Gott seine Kraft. 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

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Jo, in wo hört man dann, oder von wo kriegt man De Golden Urecht? 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

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Beides ist liche wichtig, auch wenn nicht beide solche Abgabe haben. Der christliche Glaube ist, so mehr oder weniger wie viele Menschen bekannt, aber die Worte, das Tone, sind alles andere als christlich. 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Wenn ein von diesen beiden Teilen zu kort ist oder gar nicht da ist, dann fängt man an zu lohmen. 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Man muss den Menschen in der dritten Welt helfen. 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
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Immer weiter wird die Notwendigkeit von den guten Worten betont, die große christliche Lehre über Gnade, Rechtfertigung, das Vergeben, das Verzeihen,

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Dort ist eine Sache, mit der wir leben müssen. 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

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Fakt oder Meinung. Eine einfache Idee, die dort Leben leichter merken kann. Was ein Fakt ist, das wollte ich dir meistens erklären. Stell dir mal vor, eine Person sagt dir, ne, du bist langweilig. Wie fühlst du dich dabei? Viele Menschen würden dann verletzt sein. Manche würden sich ohren, andere würden dort vielleicht sogar anfangen zu glauben, dass dort stimmt. 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Er ist nur bloß eine Meinung. 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Den Unterscheid zwischen einem Fakt und einer Meinung. Diese Fähigkeit zu haben, hielt sich zu ihr ganz einfach. 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Besonders nicht alle Wege. 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Und jeder Mensch darf was anderes denken. Meinungen können sich sogar andere. 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

0: 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Wir haben vorher gesagt, dass viele Menschen die Abfotung haben, dass sie ihre Sünde möchten zu einem Priester oder zu einem Ältester in der Gemeinde bekennen. Sie meinen, dass sie das Recht haben, an die Sünde zu vergeben. Wir haben nun alle mehrere Programme gesehen, dass Jesus sein Opfer am Kreuz auf Golgatha das einzige ist, was uns von unserer Sündenschuld kann retten. Wir haben gesehen, dass Jesus sein Blut am Kreuz auf Golgatha für alle Menschen in der Welt vergeht, aber nicht alle Menschen nehmen das an. In dem vorherigen Programm, wo wir weiter sehr klar sehen, dass die Bibel uns weiß, dass Jesus sein Opfer am Kreuz das einzige Mittel ist, was uns kann von unserer Sündenschuld erraten. Ich lade nun weiter ein, eingeschaltet zu bleiben, um zu sehen, wo klar die Bibel uns das Heil hier von der Wahrheit darstellt. Herr, ich danke dir weiter für die Bibel und bete, dass du dein Wort nun weiter machst, richtig sehen zu jeder Zuhörer. Amen. Hier ist weiter mit und Prediger Elmer Reimer.
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Wenn Sie gesehen wurden oder Sie haben vielleicht eine Frage über das Programm oder vielleicht über das Heil in Christus, wo Sie können die Überzeugung haben, dass Ihre Sinnenschuld vergibt ist und dass Sie wollen für alle Ewigkeit im Himmel sein, wir würden hier in Ihnen mithelfen, aufgrund von Gottes Wort. Römer 10, Vers 13 sagt, wer immer den Herrn in seinen Namen anruft, wird selig worden. Bitte schrift nur den selbigen Radiosender, wo ihr noch horchen.

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1: 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Bloß nicht mit einer Lüde sterben. 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Und das wird wir uns fragen. Wenn ich ein Kind Gottes sein, dann soll ich auch diese Last haben, dann soll ich diese Freudigkeit haben, das Wort Gottes zu folgen. 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Du sagtest, ich habe Lust zu deinen Rechten und vergesse deine Worte nicht. 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

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Das alte Gebot ist das Wort, das ihr vom Anfang gehört habt. Wiederum ein neues Gebot schreibe ich euch, dass da wahrhaftig ist bei ihn und bei euch. Denn die Finsternis vergeht und das wahre Licht scheint jetzt. Wer da sagt, er sei im Licht und hasst seinen Bruder, der ist noch in der Finsternis. Wer seinen Bruder liebt, der bleibt im Licht und ist kein Ärgernis bei ihm. Wer aber seinen Bruder hasst, der ist in der Finsternis und wandelt in der Finsternis und weiß nicht, wo er hingeht, denn die Finsternis hat seine Augen verblendet. 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
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Herr Jesus, wir danken dir für dein Wort und dass du in dein Wort so schöne Kerntätigungs hast, dass wir uns selbst prüfen können, wo wir stehen. 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

0: Das war ein Ereignis. Ich muss schon 3 Ausrufezeichen setzen, damit zu erkennen ist, wie sehr mich dies Ereignis beeindruckt hat. Mich und alle meine Geschwister. Aber mich besonders, denn ich war die Hauptperson dabei und stand buchstäblich im Mittelpunkt. 7 Schwestern und 3 Brüder umstanden und bestaunten mich kleines Ding. Was war eigentlich los? Ich sollte verreisen. Heutzutage würde man sagen, ich sollte zur Kur verschickt werden. Aber damals redete man noch nicht in solch vornehmen Wendungen. Man sagte schlichtweg, weil Anchen so zart ist, muss sie Luftveränderung haben. Unser guter alter Doktor, der ab und zu an unserem Haus vorüberging, auch manchmal hineinschaute, hatte diesen Rat gegeben. Kostenlos natürlich und ohne eine Rechnung zu senden. Also, es war nun beschlossen. Ich sollte einige Wochen von zu Hause fort aufs Land. Dass es gerade Luftveränderung war, bezweifle ich heute sehr. Ich sollte in ein Dörfchen, einige 10 oder 15 Kilometer von uns entfernt, übersiedeln oder übergesiedelt werden. Die Höhenlage wird wohl dieselbe gewesen sein. Und die Luft auch nicht besser. Denn wir wohnten ja auf unserem Berg außerhalb der Stadt, und zudem waren damals auch die Städte noch nicht so von allerlei Gasen verpestet wie heutzutage. Solch eine kleine Entfernung wäre in der jetzigen Zeit nicht der Rede wert. Aber im 19. Jahrhundert bedeutete eine Reise von 10 Kilometern mehr als im 20. eine Autofahrt oder gar ein Flug von Hunderten von Kilometern. Es war wirklich ein Ereignis.
1: »Ihr könnt doch Anchen nicht alleine fortschicken«, sagte mein Bruder Karl mit Grabestimme und schaute meine liebe Mutter dabei so anklagend an, als wenn sie mich zu den Menschenfressern senden wollte.
0: »Karl will natürlich mit in die Sommerfrische«, neckte meine älteste Schwester Emma. »Wir haben immer miteinander die Milch geholt, Anchen und ich«, verteidigte sich Karl. »Nun soll das arme Anchen allein in die weite Welt«.
2: »Bisher ist Anchen doch wohl mitgegangen, weil du es unbedingt zu deinem eigenen Schutz mithaben wolltest«, meinte unser feines Minchen etwas spitz. »Solch ein kräftiger Bursche wie du braucht nicht zur Erholung fortgeschickt zu werden.«
3: »Da lachen ja die Hühner«, brummte unsere derbe Guste.
0: »Da könnte ich eher Anchen begleiten, wo ich doch so oft erkältet bin«, erbot sich Lenchen.
3: »Aber unser Dicker...«
0: Karl warf seinen Schwestern einen vorwurfsvollen Blick zu. Er antwortete nicht mehr auf diesen weiblichen Redeschwall. Aber dieser Blick sprach Bände. Mutter strich ihm lächelnd über die blonden Borstenhaare.
4: »Es geht wirklich nicht, dass du auch noch mitfährst«, sagte sie. »Wir können den guten Leuten, die Anchen aufnehmen, nicht auch noch einen Esser mehr zumuten. Ihr müsst schließlich beide lernen, allein durchs Leben zu gehen. Später werdet ihr merken, dass im Grunde jeder Mensch allein ist, auch mitten unter vielen anderen.« Sie seufzte leise dabei auf, und ich schaute überrascht zu ihr auf. Doch schon leuchtete auf ihrem frischen Gesicht wieder ihr frohes Lachen. »Einer geht immer mit uns«, tröstete sie. »Der lässt uns nie allein. Nicht wahr, Anchen? Das weißt du auch schon.« Ich nickte stolz. Aber sehr zuversichtlich war mir dabei nicht zumute. Gewiss hatte ich auf den abendlichen Gängen zu dem Milchbauern hinter dem Armenhäuser Busch meinen Bruder Karl begleitet, der zwar ein kräftiger, aber durchaus kein tapferer Junge war und mich als Beistand begehrte. Aber war das nicht so, wie ich später einmal auf einem Grabstein las? Tröstend wurde ich getröstet. Ich war nur so mutig gewesen, weil ich einem anderen Mut zusprechen musste. Jetzt aber sollte ich allein bleiben, sollte keine neben mir haben, dem ich Mut machte und der mir Mut machte. Wenn ich in späteren Jahren von gemischten Gefühlen reden hörte, so sah ich immer mich kleines Mädchen an jenem Morgen vor mir, als ich zum ersten Mal allein in die weite Welt hinein reisen sollte. Da waren meine Gefühle wirklich gemischt. Ich freute mich auf diese Fahrt, auf all das Schöne, Neue, was ich sehen, erleben sollte, und sah mit großen, erwartungsvollen Augen in diese fremde, weite Welt.
1: Ich war stolz, dass ich der beneidete Mittelpunkt der Geschwisterschar war, dass sie mich alle anstaunten. Ich war stolz, dass ich mich zu Onkel Ebertsbusch in das feine Kütschlein mit den blanken Braunen setzen durfte. Ich war stolz auf die wundervolle Reisetasche, die mir Tante Ebertsbusch geliehen hatte und die meine geringen Habseligkeiten barg. Ein prächtiger, blitzblauer Vergissmeinnichtkranz prangte darauf. Oh, ich würde meine Heimat gewiss nicht vergessen. Daran brauchten mich nicht, wie mir Minchen gesagt hatte, diese Blumen zu mahnen. Und damit komme ich zum anderen Teil der gemischten Gefühle. In all diese Glückseligkeit war ein dicker Tropfen Bitternis gemischt. Ach, ich war ja so gar nicht mutig. Bange war ich, richtig bange. Und mehr noch als nur Furcht machte mein kleines Herz so laut und hart klopfen. Es tat mir richtig weh, dass ich von den Geschwistern, dem Vater und vor allem von Mutter scheiden sollte. Beinahe hätte ich laut aufgeweint, als mich Mutter noch einmal in den Arm nahm, mich küsste und leise dazu sagte: »Der Herr behüte dich, er segne deinen Ausgang und Eingang.« Beinahe hätte ich laut aufgeweint, als mich Guste dann mit einem Schwung in die offene Kutsche hob, Onkel Ebertsbuschs August flott mit der Peitsche knallte und Heidi die Braunen lostrabten, bergab ins Tal hinein. Noch einmal schaute ich zur Höhe hinauf. Ach, da lag das liebe alte Haus so traut und behäbig da, mit seinem blau-schwarzen Schieferbeschlag, seinen weißen Fensterrahmen, seinen grünen Läden. Konnte es denn noch irgendwo in der Welt etwas Schöneres geben? Und wie all die vertrauten Gestalten dort oben winkten. Am liebsten wäre ich vom Wagen heruntergesprungen und wieder zurückgeeilt. Aber so einfach wäre das nicht gewesen. Die wohlgenährten Braunen griffen tüchtig aus. Und im Nu hatten wir die Stadt hinter uns gelassen. Ich rückte mich auf meinem Sitz zurecht. Verstohlen wischte ich mir über die Augen. Dann blinzelte ich zu Onkel Ebertsbusch hinüber. Er hatte doch wohl nicht gemerkt, dass ich geweint hatte. Wie stattlich und würdevoll er aussah. Vater hat wohl recht gehabt, als er einmal sagte, wenn Onkel Ebertsbusch zum Viehhandel fährt, hält man ihn eher für einen Herrn Pastor als für einen Metzgermeister. Aber so dick belegte Wurstbrote, wie Onkel Ebertsbusch jetzt zu meinem Trost hervorholte, hätte mir ein Herr Pfarrer kaum angeboten. Eigentlich mochte ich Wurst gar nicht besonders gern, aber ich wagte keinen Widerspruch und kaute und würgte brav in mich hinein und die letzten Tränen schluckte ich mit hinunter. Immerhin hatte diese Magenstärkung auch mein kleines Seelchen gestärkt. Wie sehr ist doch unsere Seele vom Bruderleib abhängig. Ich hatte an jenem Morgen vor lauter Aufregung, Reisefieber, nur ein winziges Stückchen Brot zu einem Löffel Suppe essen mögen. Mutter hatte mich verstanden, wie immer, und hatte mir nichts aufgedrängt. Jetzt, nach diesem kräftigen zweiten Frühstück, fühlte ich mich gestärkt und bedeutend lebensfroher. Ich begann, keck zur rechten und linken zu schauen und hatte meine rechte Freude an dem blauen Sommermorgenhimmel, an den munter trabenden Pferden, an dem grünen Wiesental, den lieblichen Hügeln, den freundlichen Dörfern und Gehöften. Der behäbige Onkel Ebertsbusch beobachtete schmunzelnd meinen wachsenden Lebensmut. »Wie wär's, Anchen, wenn du uns so ein klein Liedchen schmetterst?« schlug er nach einer Weile vor. Und bereitwillig stimmte ich an. »Geh aus, mein Herz, und suche Freud, in dieser lieben Sommerzeit, an deines Gottes Gaben.« Strophe um Strophe ließ ich zu Onkel Ebertsbuschs, Augusts und meiner eigenen Freude erklingen. Ja, damals, und vor allem bei meiner lieben Mutter, ließ man es nicht damit genug sein, dass die Kinder einen oder höchstens zwei Verse eines unserer schönen Lieder lernten. Und welch ein Schatz habe ich dadurch in mein Leben hinein für gute und böse Tage mitbekommen. Einen Schatz, für den ich noch heute herzlich dankbar bin. So ging gar munter unsere Fahrt dahin. Ich sang, der Onkel lauschte und schmunzelte. August knallte dann und wann mit der Peitsche und die Rösslein trabten. So hätte es meinethalben noch lange währen können. Doch plötzlich wies August mit dem Peitschenstiel voraus und rief mit seiner lauten Stimme, »Da wären wir schon, Annchen!« Ich schreckte auf. Mein Herz klopfte wieder wild und härter, als die Braunen trabten. Ich hatte gar keine Freude an dem anmutigen Bild, das sich mir bot. Wie ein Bild, das sich ein Maler so hübsch ausgedacht hatte, lag das Dörflein vor uns. Zur Linken ein altes graues Kirchlein mit spitzem Turm, zur Rechten auf einem Hügel, schiefer beschlagen und mit grünen Fensterläden, wie die meisten Häuser unserer Gegend, die Schule. Um diese wichtigsten Gebäude eine Anzahl bescheidenerer Häuser. Und das alles umrahmt von grünen Matten, auf denen geruhsam schwarz-weiße Kühe weideten. »Ist es hier nicht schön, Annchen?« fragte Onkel Ebertsbusch ermunternd. Ich nickte stumm. »Und nun kommst du auch noch zum Herrn Pastor ins Pfarrhaus«, fuhr Onkel Ebertsbusch fort. »Dort sind gar keine anderen Kinder. Da bekommst du es gut. Da hast du's recht allein und wirst verwöhnt nach Strich und Faden.« Ich schaute scheu zu dem behäbigen Mann auf. Ob das wirklich so empfehlenswert war, bei einem Herrn Pastor zu sein, bei dem man gewiss immer unheimlich artig sein musste, und dazu noch in einem Haus, wo kein einziges Kind war? Gab es denn so etwas überhaupt? Mit wem sollte ich denn spielen? Onkel Ebertsbusch lachte auf mich herab. »Nur keine Angst, Annchen«, mahnte er und tätschelte mit seiner großen Hand meinen schmalen Rücken. »Wir haben doch schon so eine gute Fahrt gehabt. Wenn ich da noch an vorigen Monat denke, wie uns auf dem schlechten Weg im Schwarzen Bergischen die Achse brach, nicht wahr, August?« »Oh ja, Herr«, bestätigte August breit lachend. »Und wie ich sie da aus dem Graben herauskrabbeln musste. Junge, Junge, wie sah da ihr guter schwarzer Schlippenrock aus, alles voll Lehmkluttern. Und auf der Nase, mitten auf ihrer Nase. Nun schweig schon still, August«, wehrte Onkel Ebertsbusch ab. »Sonst lacht mich Annchen noch aus und hat keinen Respekt mehr vor mir.« Ich hatte wirklich angefangen zu lachen, und das hatte der gute Onkel wohl nur bezweckt. Früher, da war es aber noch viel schlimmer, fuhr August behaglich fort. Da waren nicht allein die miserablen Wege, da musste man auch noch Angst haben, von allerlei Räubergesindel überfallen zu werden. Nun hör aber auf, sonst wird Annchen bange, mahnte Onkel Ebertsbusch wieder. Die Zeiten sind vorüber. Und Annchen kann sowieso nicht mehr überfallen werden, beschwichtigte August. Hier sind wir nämlich angelangt. Und brrr, rief er den braven Braunen zu, und schon stand sie still. Ich war angekommen. Es war ein großes, graues Haus, nicht schiefer beschlagen wie die anderen, sondern aus wuchtigen Steinen aufgetürmt wie die kleine Kirche, die ein Stück weiter talabwärts lag. Wie eine düstere Burg sah es aus, trotz der blütenweißen Vorhänge an den Fenstern und dem blitzblank geputzten Türknopf. Ich fürchtete mich davor. Ich hätte am liebsten gebeten, »Weiterfahren, nehmt mich wieder mit!« Aber schon war August vom Wagen gesprungen, hatte an dem ebenso blanken Klingelgriff gezogen, dass es weiterhin schepperte. Onkel Ebertsbusch war umständlich heruntergeklettert, dann hatte mich August samt meiner Vergissmeinnichttasche heruntergehoben, mich auf den Boden gestellt, und da stand ich nun. Und vor mir hatte sich die Tür des grauen Hauses geöffnet. Und im Türrahmen erwarteten mich zwei Gestalten. Eine kleine, rundliche, schwarze, mit roten Backen, freundlichen blauen Augen und grauen Haaren. Und eine hoch aufgeschossene, ebenso schwarze, mit noch röteren Backen, aber anstatt der grauen Haare mit einer gleichfalls schwarzen Spitzenkrause auf dem Kopf. Ehe ich mich noch über dieses seltsame Paar wundern konnte, ehe ich mich freuen konnte, dass der Herr Pastor doch wenigstens eine Frau hatte und ich nicht Mutterseelen allein mit ihm sein würde, hatte mich der kleine Herr schon in den Arm genommen, mir rechts und links einen Kuss auf die Wangen gedrückt und dazu gerufen, »Ei, und da ist nun unser kleines Mädchen! Wie uns das freut!« Gib rasch Tante Lydia ein Händchen. »Nein, nein, so ein zartes Püppchen und dazu 12 Geschwister! Nein, nein!«
4: »Nur 9 oder 10«, antwortete ich schüchtern, aber doch leicht gekränkt.
1: 9 oder 10 ist nicht möglich«, verbesserte eine strenge Stimme, die der neuen Tante Lydia zu eigen war. »Entweder hast du 10 oder 9 Geschwister.«
4: 9 richtige und 1 angenommen«, erklärte ich noch leiser und noch gekränkter.
1: »Noch 1 zu 10 dazugenommen«, verwunderte sich der freundliche Herr Pastor. »Nein, nein, hörst du das, Lydia?«
4: Die gestrenge Frau Lydia antwortete nicht. Sie hatte mich bei der Hand gefasst, und ich merkte, welch kräftigen Griff sie hatte.
1: »Ja, dann wollen wir mal wieder weiterfahren«, sagte Onkel Ewartsbusch, tätschelte mich noch einmal auf den Rücken, brummelte, »Mach's gut, Kleines«, und blickte mich dabei so mitleidig an, als wäre er nicht mehr so recht davon überzeugt, dass ich hier nach Strich und Faden verwöhnt werden würde. Er schwang sich zu August in das behagliche Wägelchen, die Peitsche knallte, die Braunen trabten los. Ach, wie gerne wäre ich mitgefahren. Sehnsüchtig schaute ich ihnen nach. Aber die neue Tante zog mich unwiderstehlich mit sich in den breiten, dämmerig kühlen Hausflur. »So«, bestimmte sie, »jetzt wirst du zuerst gebadet.« Ich guckte verdutzt zu ihr auf. »Ich bin gestern Abend erst gebadet worden«, widersprach ich und war wieder recht gekränkt. Glaubte sie denn, Mutter würde eines ihrer Kinder ungewaschen in die Fremde schicken? Wie hatte mich meine große Schwester Guste vor knapp 12 Stunden noch abgeseift und geschrubbt? Das war kein Vergnügen gewesen. Aber diese Tante Lydia konnte es noch besser. Es half mir kein Widerstreben. Sie beharrte darauf, dass ich nach dieser Reise in den hölzernen Bottich steigen musste, der meiner schon in der großen Küche harrte. Puh, und wie sie mit ihren kräftigen Händen meine Füße rubbelte. Die Tränen kamen mir beinahe in die Augen. Und zum Schluss musste mir noch ein rundgesichtiges und sehr glatt gekämmtes Mädchen einen Eimer kalten Wassers über den Rücken gießen. »Das wäre gut zur Abhärtung«, erklärte Tante Lydia dazu und rieb mich danach so kräftig trocken, dass ich meinte, sie würde mir die Haut nicht nur rot, sondern ganz abscheuern. Anschließend wurde ich eine breite, ausgetretene Treppe hinaufgetragen und in ein Riesenbett unter ein Gebirge von Federbetten gesteckt. »In einer Stunde komme ich wieder und ziehe dich an«, versprach mir Tante Lydia. Dann lag ich allein, schwitzte und war so benommen und mitgenommen von dieser seltsamen Begrüßung, dass ich wirklich am hellen Tag einschlief.

Als ich erwachte, blinzelte ich erstaunt durch die Augenwimpern. Wo war ich denn? Ach, da saß die neue Tante an meinem Bett, schaute auf mich herab, und ihr kantiges, rotbackiges Gesicht sah dabei richtig lieb und sanft aus. »Bist du wach, Annchen?« fragte sie. Ich schloss erschrocken die Augen. »Ja«, murmelte ich aber dazu. »Dann darfst du aber auch nichts so tun, als wenn du noch schliefst«, ermahnte sie. »Das ist Heuchelei. Komm, ich zieh dich jetzt an.« Es half nicht, dass ich versicherte, dass ich das allein könnte. Mit energischen Händen, aber nicht sehr geschickt, bei dieser ungewohnten Hantierung, streifte mir Tante Lydia die Kleidungsstücke über, knöpfte, band, flocht meine Zöpfe so fest, dass es mir weh tat. Ich ließ schließlich alles willenlos über mich ergehen und ging dann gehorsam an der Pfarrfrau Hand Trepp ab zum Mittagessen. Ach, wie wurde mir da mein Teller vollgehäuft! Und das sollte ich alles vertilgen! Ich schaute hilfesuchend zu dem freundlichen Herrn Pfarrer hinüber. »Ist das nicht etwas zu viel für den kleinen Magen, liebe Lydia?« versuchte er mir beizustehen. Aber die »liebe Lydia« war unerbittlich. »Annchen soll hier zunehmen, und Kinder müssen ihren Teller leer essen«, bestimmte sie. »Wir wollen auch sogleich einen rechten Plan für Annchen festlegen. Du weißt, lieber Theophil, dass ich meine Pflichten ernst nehme. Ich habe, bevor Annchen hierher kam, gewissenhaft überlegt und auch einiges über Kindererziehung gelesen. Kinder müssen von Anfang an Ordnung gewöhnt werden. Sie müssen ihre kleinen Pflichten haben, sie dürfen in den Ferien ihre Schulkenntnisse nicht völlig vergessen, Arbeit und Spiel müssen im geregelten Rhythmus wechseln. Annchen wird morgens um 8 Uhr mit uns frühstücken. Dann werde ich mich 2 Stunden für sie freimachen, mit ihr lesen, rechnen, schreiben, Sprüche und Liederverse wiederholen. Anschließend strickt sie ihre bestimmten Reihen an Strümpfen, die für sie selber bestimmt sind. Das wird ihr Freude machen. Bis zum Mittagessen darf sie dann im Garten mit meiner Puppe spielen. Nach der Mittagsruhe kann sie 1 Stunde im Garten Unkraut jäten oder Fallobst auflesen. Nach dem Vesperbrot darf sie mit Lehrers Lieschen und Bäckers Gretchen, 2 sehr artigen Mädchen, die ich für sie ausgewählt und herbestellt habe, spielen. Ich denke, lieber Theophil, diese Zeiteinteilung findet auch deinen Beifall. Der Herr Pfarrer wiegte lächelnd seinen grauhaarigen Kopf. »Ob diese Zeiteinteilung nicht etwas zu streng ist, liebe Lydia?« wagte er einzuwenden. »Ich hoffe, in der Praxis wird etwas mehr Freiheit walten. Ordnung muss unbedingt bei einer guten Erziehung herrschen«, entgegnete die Pfarrfrau bestimmt. »Lass mich nur machen, lieber Theophil. In deiner Gelehrsamkeit bist du mir ohne Zweifel über, aber von Kindererziehung verstehst du weniger.« Wenn ich heute als alte Frau zurückdenke, so scheint es mir, dass die Pfarrsleute beide herzensgute Menschen waren, die nur mein und aller Leute Bestes wollten. Aber von Kindererziehung verstanden sie alle beide wenig. Gewiss soll ein Kind von klein auf an Ordnung gewöhnt werden, gewiss soll es seine kleinen Pflichten haben, gewiss ist es in vielen Fällen empfehlenswert, wenn in den Ferien dann und wann ein wenig Schulweisheit aufgefrischt und wiederholt wird. Alles das war mir von meinem Elternhaus her nicht fremd. Aber wie freudig, wie selbstverständlich und zwanglos ergab sich das alles in unserem sonnigen Haus unter Mutters fröhlichen Augen. Und welch drückende Last, die ich lustlos daherschleppte, waren mir diese Pflichten in diesem grauen, sonnenlosen Haus. Die beiden Schulstunden in der Morgenfrühe strengten meine Lehrerin gewiss mehr an als mich. Ich hörte sie auch einmal einer Besucherin klagen, dass diese Arbeit große Anforderungen an sie stellte. An mich stellte sie weniger gewichtige Anforderungen. Sie hatte einige Bücher ausgewählt und wohl auch ausgeliehen, in denen sie mit mir lesen üben wollte. Aber sie brauchte mich nichts dabei zu lehren. Ich rappelte ihr zungenfertig die, nach meiner Ansicht, langweiligen Geschichten von überaus artigen Paulinchen und Eduardchen und wie sie alle hießen, herunter. Wie wunderschön und spannend waren dagegen Mutters Geschichten.
Ich schrieb auch flott daher, was sie mir zu schreiben aufgab. Und Sprüche und Liederverse hatte ich nicht bloß in der Schule, sondern vor allem bei Mutter so viele gelernt, dass ich sie frisch und fröhlich aufsagen konnte. Trotzdem machten mir diese Schulstunden, die mir so grau langweilig erschienen wie das graue Haus, keine Freude. Und Tante Lydia selber seufzte auf, wenn die alte Standuhr 10:30 verkündigte.

0: Meine Reihen hatte ich dann flink gestrickt. Aber Freude macht mir diese Strümpfe nicht, auch wenn sie für mich bestimmt waren. Die Wolle war so hart und dick, dass sich davon immer ein roter Streifen in meinen Zeigefinger eingrub. Und wenn diese Strümpfe einmal fertig waren, standen sie gewiss von allein, ohne dass meine dünnen Beine hineinkamen. Danach kam die Stunde Spielen mit der großen Puppe Amanda. Ich trug dieses steife Ding steif und vorsichtig die mit Buchsbaum eingefassten Gartenwege auf und ab. Mehr wagte ich mit diesem kostbaren Gestell nicht anzufangen. Amanda glotzte mich mit ihrem dummen, blassen Wachsgesicht an, und ich guckte ebenso gelangweilt auf sie herunter. Am liebsten hätte ich sie in die Sonne gelegt, um festzustellen, ob sie darin schmelzen würde. Aber das wagte ich natürlich auch nicht, und so hatten wir beide keinen Spaß aneinander. Nicht viel besser erging es mir mit den beiden Spielgefährtinnen, die mir Tante Lydia auserkoren hatte. Im Allgemeinen freunden sich Kinder ja rasch an, aber diese beiden standen mir fast so stocksteif gegenüber wie die Puppe Amanda und wussten so wenig mit mir anzufangen wie ich mit ihnen. Ich nehme an, dass meine Zugehörigkeit zum Pfarrhaus und der strengen und würdevollen Frau Pastor sie so beeindruckte und hemmte. Ja, das pausbackige Lieschen wie das glattzöpfige Gretchen kamen mir ebenso langweilig vor wie die Wachspuppe Amanda. Später habe ich sie jedoch als sehr frische, fröhliche Mädchen kennengelernt. Ich wundere mich heute, dass ich bei all dem wenig Erfreulichen der ersten Tage fern der Heimat nicht weinte. Aber ich war wohl zu benommen von all dem Fremden, Ungewohnten, zu beklommen von dem stillen, großen Haus. Vielleicht war ich auch, wie sich unsere derbe Guste ausdrückte, mit dem Holzhammer vorn Kopf gehauen. Ich schlich artig durch die dämmerigen Flure und saß ebenso artig in den ebenso dämmerigen Stuben, mit den unheimlich vielen Perlkissen und gehäkelten Deckchen und Sesselschonern. Am dritten Tag jedoch kamen mir endlich die Tränen. Da wurde der Becher der Bitternis zum Überlaufen gebracht. Malchen setzte eine Riesenschüssel voll Bohnen auf den Tisch. Bohnen, die mir so zuwider waren, dass sogar Mutter ein Einsehen gehabt und mir erlaubt hatte, nur Kartoffeln zu essen, wenn dies Gericht bei uns zu Hause gekocht wurde. Diese neue Tante Lydia kannte ich schon als unerbittlich in ihren Erziehungsgrundsätzen. Sie würde mir gewiss den Teller mit diesem schrecklichen Gemüse vollhäufen und kein Erbarmen haben. Da schluchzte ich herzzerbrechend auf. »Was hast du denn, Annchen?« fragte der gute Herr Pastor bestürzt. »Was hast du denn?« fragte auch seine Frau erschrocken.
1: »Ich hab solches Zahnweh«, jammerte ich.
0: Das war nicht gelogen. Seit meiner Ankunft schmerzte mein rechter Backenzahn. Ich wusste, dass ich selber schuld war, und darum hatte ich wohlweislich darüber geschwiegen. Mutter hatte mir ein Tüchlein um den Kopf gebunden, ehe wir abfuhren, weil es nach ihrer Ansicht in dem offenen Wagen recht windig sein würde. Doch kaum aus Mutters Sichtweite hatte ich das schützende Wolltüchlein abgestreift. Ich fand es lustig, den Wind um die Ohren und durch die Haare sausen zu lassen. Und außerdem war ich zeitlebens ein eitles kleines Ding. Und solch altes schwarzes Tüchlein dünkte mir nicht gerade ein passender Kopfputz in einer feinen Kutsche. Also, ich hatte wirklich Zahnweh. Und doch hatte ich mich in Unwahrheit verstrickt. Ich weinte ja gar nicht wegen diesem bisschen Zahnweh, sondern weil ich diese Bohnen nicht essen mochte. Oh, was hatte ich nun aber einen Wirbel ausgelöst? Wie hatte ich dem lieben Herrn Pastor, dessen Leibgericht ausgerechnet diese von mir verabscheuten Bohnen waren, die Freude am Mittagessen verdorben? Er eilte sogleich, Nelkenöl aus seinem Schlafzimmer zu holen, das mir dann von seiner Frau in den Zahn geträufelt wurde. Oh, das brannte darin, dass er jetzt erst richtig rebellisch wurde. Und einen Geschmack bekam ich davon im Mund, dass ich fast die Bohnen vorgezogen hätte. Die wären wenigstens rascher vergessen gewesen. Ich schluchzte noch heftiger. Wieder musste der gute alte Herr ein Mittel herbeischaffen. Jetzt wurde mir die Backe mit irgendeiner Mixtur eingerieben, dass sie wie Feuer brannte. Ein dickes Wolltuch wurde mir dazu um den Kopf geschlungen. Inzwischen hatte Malchen in der Küche einen Topf Wasser erhitzt und als nächstes wurde versucht, mir durch ein Fußbad Linderung zu verschaffen. Ich weinte unentwegt weiter, und die mitleidigen Helfer standen teilnahmsvoll und ratlos daneben. »Wäre es nicht am besten, der Zahn würde entfernt?« schlug nach einer Weile der Herr Pastor bedächtig vor. »Der Barbier, der so gut Zähne ziehen konnte, ist doch fortgezogen, weil er hier zu wenig verdiente«, wandte seine Frau ein. »Mein Bruder hat sich beim Schmied einen ausreißen lassen«, berichtete Malchen. Ich schrie laut auf. Der Herr Pastor legte mir beruhigend die Hand auf die Schulter. »In deinen kleinen Mund ging eine Schmiedzange gar nicht hinein«, tröstete er. »Aber da fällt mir ein, unser Schuhmachermeister hier gegenüber soll ja eine wahre Kapazität im Zähneziehen sein.« »Aber gewiss doch, dass du auch nicht eher daran dachtest«, fiel Tante Lydia ein. »Sogleich soll Malchen mit Anchen dorthin gehen.« Was ein Schuhmacher und mein Zahn mit Kappes oder was der Herr Pfarrer gesagt hatte, zu tun hatten, war mir zwar rätselhaft, aber ich hatte doch recht Vertrauen zu dieser Art Handwerksmeistern, da ich einen besonders klugen, meinen späteren Schwager kannte. Ich widersprach daher nicht, als Malchen abgeordnet wurde, mich zu Meister Lühling zu bringen. Lieschen und Gretchen, die gerade zu unserer Spielstunde erschienen, schlossen sich uns bereitwillig an und versprachen sich, nach ihren Gesichtern zu schließen, hiervon mehr Vergnügen als von unserem bisherigen Zusammensein.

0: Der weißhaarige Meister Lühling schaute uns über seine Brille hinweg wie ein weiser Professor an.
1: »So, so«, sagte er langsam,
0: »ein Zahn, ein rebellischer Zahn. Rebellen sind unerwünscht in unserem Vaterland. Er muss heraus. Wie sollen wir ihn entfernen? Sollen wir das Leichteste, das Türklinkensystem anwenden? Zahn an Faden, Faden an Türklinke, ihr anderen drei schlagt mit einem Ruck die Tür zu und der Zahn ist draußen. Zahn an Faden, Patient auf einen Stuhl, Faden an den Nagel dort oben unter der Decke, ihr zieht mit einem Ruck den Stuhl unter dem Patienten fort. Keine Angst, wir fangen den Patienten in unseren Armen auf. Zahn hängt oben am Faden.« Mich schauderte schon, dass es mir kalt über den Rücken lief, aber mir ahnte, dass es kein Entrinnen mehr gab. »Nein«, widersprach indessen Malchen, »beides geht hier nicht. Es ist nämlich ein Backenzahn. So weit hinten lässt sich kein Faden festbinden. Und außerdem ist der Zahn zu niedrig. Darin hält kein Faden.«
1: »Tut mir leid«, brummte Meister Lühling. »Dann also?«
0: Und er kramte umständlich unter seinen Werkzeugen. »Dann also Mund auf.« Er stand auf und näherte sich mir mit einer kleinen Zange.
2: »Nein«, schrie ich entsetzt, »der Zahn tut nicht mehr weh.«
0: Aber schon hatte er mich mit seiner kräftigen Linken gepackt und in seinen Arm und zwischen seine Beine wie in einen Schraubstock gepresst. Malchen leistete ihm Beistand. Sie umklammerte mich von hinten. Ich weiß gar nicht, wie es eigentlich vor sich ging. Hatte ich beim Schreien meinen Mund sowieso geöffnet? Kurzum, die fürchterliche Zange war plötzlich darin, war, hu, so kalt an dem Zahn, hatte ihn gepackt. Ich schrie, schrie, schrie, und Meister Lühling lachte wohlgefällig.
2: »Da haben wir ihn schon«,
0: verkündigte er stolz und hielt triumphierend sein Marterinstrument in die Höhe.
2: »Das ist der Falsche«,
0: brüllte ich verzweifelt.
1: »Dann noch einmal her«, befahl Meister Lühling und streckte seine knochige Linke nach mir aus.
0: Ich aber versetzte Malchen einen Stoß, raste zur Tür, stolperte die Stufen der Außentreppe hinab und rannte.

Ich weiß nicht mehr, ob Meister Lühling wirklich den falschen oder den richtigen Zahn gezogen hatte. Ich spürte nur noch den Schmerz der Wunde, den faden Blutgeschmack im Mund und hatte nur einen Gedanken. Fort. Fort. Ich war so verwirrt, dass ich heutzutage bestimmt unter ein Auto geraten wäre, aber damals kannte man solche Fahrzeuge noch nicht. Und noch weniger solch lebhaften Straßenverkehr. Malchen hatte mich bald eingeholt. »War es der Falsche?« fragte sie atemlos und packte mich am Arm, als wollte sie mich zurückholen. »Es war der Richtige! Es war der Richtige!« schrie ich und riss mich von ihr los. Den Rest des Tages musste ich damit verbringen, meine Zahnwunde mit Kamillentee auszuspülen. Und ob nun der richtige oder der falsche Zahn gezogen worden war, am nächsten Morgen hatte ich keine Zahnschmerzen mehr. Ein Gutes hatte dieses böse Erlebnis gehabt. Ich brauchte vorläufig nicht mehr zu lernen. Draußen mit Lieschen und Gretchen spielen durfte ich zwar auch nicht. Ich hatte aber wenigstens die Erlaubnis, mich in dem windgeschützten Garten mit der Puppe Amanda zu ergehen oder Äpfel aufzulesen. Als ich am zweiten Nachmittag missmutig die Gartenwege entlang schlenderte und immer wieder mit der Zunge die verheilende Zahnwunde betastete, hörte ich auf einmal einen leisen, aber scharfen Pfiff. Ich hob den Kopf. Über den Mauerrand schauten zwei pfiffige Jungengesichter auf mich herab. »Werf uns ein paar Äpfel«, rief der eine mit der lustigen Stupsnase, genauso einer wie ich hatte. Ich überlegte, durfte ich das? Nun, ich selber hatte die Erlaubnis, so viel von dem Fallobst zu essen, wie ich Lust hatte. Wenn ich nun von meinem Teil abgab, so war das wohl kein Unrecht. Ich warf den beiden zwei dicke Äpfel zu, die sie geschickt auffingen. »Langweilig, was?« fragte der andere mit den Sommersprossen zu mir herunter. »Komm doch zu uns herüber auf die Weide. Wir sind eine ganze Menge Kinder. Wir spielen Räuber und Prinzessin. Kannst Prinzessin sein?« »Ich kann hier nicht raus«, antwortete ich. »Malchen ist fortgegangen und hat die Haustür abgeschlossen. Und Herr und Frau Pastor schlafen.« Ich fügte nicht hinzu, dass ich auch gewiss nicht mitspielen dürfte, wenn ich Tante Lydia darum fragte. »Ist doch ganz einfach. Ich kenne mich hier aus«, erklärte der Sommersprossige schmunzelnd. »Dort hinten an der Mauer sind noch Latten. Da war früher Spalierobst. Da kannst du bequem an den Sprossen raufklettern und auf der anderen Seite helfen wir dir runter.« Ich zögerte nur einen Augenblick. Dann siegte die Aussicht auf ein fröhliches Spiel mit anderen Kindern über alle Bedenken. Ich legte Amanda achtlos in ein Buschbohnenbeet, wohin sie auch gut passte. Dann huschte ich in den hintersten Teil des Gartens, kletterte behende an den Latten hinauf und wenige Minuten später war ich mitten unter den Prinzessinnen, die von den Räubern belagert wurden. Oh, da schlug es 4 Uhr von dem Kirchturm. »Helft mir schnell zurück«, bat ich meine neuen Freunde. »Geh doch durch die Tür«, riet mir der stupsnasige Peter. »Nein, nein, schnell, helft mir über die Mauer«, schrie ich. »Na, selbstverständlich«, versprach der sommersprossige Gustav. »Komm, Peter.« Sie schoben mich an dem niedrigen Mäuerchen hoch. Als ich oben war, drehte ich mich um, angelte mit dem Fuß nach dem Lattenwerk auf der anderen Seite. Ob ich es verfehlt habe, ob das morsche Holz gebrochen war, ich landete noch schneller im Pfarrgarten, als ich es wünschte. Die Röcke waren etwas langsamer. Sie blieben oben an dem Mauervorsprung hängen. Und das war eigentlich eine rechte Bewahrung, weil dadurch der Fall gemildert und eines Teils ganz sänftiglich war. Wie leicht hätte ich mir sonst Arm und Bein brechen können. Aber ein Band krachte, und da unsere Unterkleidung damals anders war als heutzutage, war danach nichts mehr zwischen meiner bloßen Haut und den Brennnesseln, in denen ich mich niedersetzte. So überaus rasch ich mich auch noch von diesem Sitz aufraffte, es hatte doch genügt.

0: Mit zerzaustem Haar, mit rotem Kopf und gewiss noch roteren verborgenen Stellen erschien ich am Vespertisch.
1: »Kind, wie siehst du aus? Wo kommst du her?«
0: fragte Tante Lydia entsetzt. »Aus dem Garten«, antwortete ich wahrheitsgemäß und doch nicht ganz der Wahrheit entsprechend. »Das Kind hat sich beim Äpfelauflesen bei dem vielen Bücken überanstrengt«, meinte der Herr Pastor mit leisem Vorwurf. »Ich fürchte, es hat Fieber. Vielleicht war der Schuhmacher auch nicht der rechte Mann zum Zahnziehen. Hoffentlich hat es keine Entzündung an der Wunde gegeben. So eine Schusterzange könnte gar eine Blutvergiftung verursachen.« »Setz dich jetzt mal und ruh dich aus, Annchen«, befahl Tante Lydia. Aber ihre strenge Stimme zitterte dabei und sie schaute mich besorgt an. Ich wollte ihr wie immer gehorchen, aber mit einem Schrei fuhr ich sofort wieder von meinem Stuhl hoch.
1: »Was ist los?« fragte Tante Lydia erschrocken.
0: »Ich kann nicht sitzen, es tut so weh«, jammerte ich. Nun hatte ich schon wieder eine geruhsame Mahlzeit gestört. »Da siehst du, was Kinder für Sorgen machen«, wandte sich die Pfarrfrau an ihren Mann und schaute ihn dabei so vorwurfsvoll an, als wäre er schuld daran. Was ich für eine neue Krankheit hatte, das wusste er so wenig wie sie und auch Malchen, und schließlich wurde die Lehrersfrau herbeigeholt, die als Mutter von 6 Kindern wohl eher Bescheid über Kinderkrankheiten geben konnte. Auch sie nahm meine sonst verborgene Hälfte in Augenschein. »Ich halte es für eine Art Nesselfieber«, entschied sie. Und damit war sie der Wahrheit am nächsten gekommen. Ich selber hatte keine Auskunft gegeben, war zum Glück auch nicht gefragt worden, was ich dazu meinte. Als ich aber dann in meinem Stübchen im Bett auf dem Bauch lag, da brannte nicht nur meine Sitzfläche, da brannte

0: zu dem rechten Vater im Himmel gegangen wäre. Mich verlangte nach meiner lieben Mutter, nicht nur aus Heimweh, sondern um, wie ich es gewohnt war, bei ihr abzuladen und mit ihr die Hände zu falten und um Vergebung zu bitten. So kam es, dass ich spät am Abend, als der Mond hell in mein Kämmerlein schien, aufstand, meine wenigen Habseligkeiten in meine Vergissmeinnicht-Tasche stopfte, mich anzog und mich dann mitten in der Nacht auf den Weg nach Hause machen wollte. Ich kam nicht weit. Auf dem ersten Treppenabsatz war ein großer, uralter Spiegel in die Wand eingelassen. Mag sein, dass das Pfarrhaus früher ein Herrensitz gewesen ist. Als ich nun im ungewissen Mondschein mir darin eine kleine Gestalt entgegenkommen sah, schrie ich so gellend auf, dass ich wiederum meine Hausgenossen erschreckte und aus dem ersten Schlaf riss. Alle drei kamen herbeigeeilt. Dass ich wirklich krank war und fieberte, davon waren sie nun fest überzeugt. Ein Arzt wohnte nicht im Ort. Soll ich mitten in der Nacht Bauer Schröder wecken, dass er anspannt und den Doktor holt? Fragte der Herr Pastor zögernd seine Frau.
1: »Meine Mutter! Meine Mutter! Nicht den Doktor!« schluchzte ich.
0: »Ich muss morgen sowieso in die Stadt zur Pfarrertagung fahren. Soll ich Annchen mit zu ihrer Mutter nehmen?« schlug der alte Herr weiter vor. »Ein krankes Kind kannst du nicht betreuen, und das kann auch keine so weite Fahrt aushalten,« widersprach seine Frau. »Außerdem kann Annchen nicht sitzen. Soll sie bäuchlings im Wagen liegen?« Sie schauten sich ratlos an. »Wenn der Herr Pastor die Mutter mitbrächte,« schlug Malchen schüchtern vor. »Kann sie denn von so vielen Kindern fort?« fragte die Frau Pastor zweifelnd. Ich nickte kräftig, während meine Tränen versiegten.
1: »Meine große Schwester Emma ist da, und Minchen und Guste sind auch schon fast groß,« erklärte ich.
0: Und inwendig wusste ich ganz sicher, dass Mutter immer, immer Zeit für ihre Kinder hatte.

Am nächsten Abend, oh, wie hatte ich den ganzen Tag danach gelauscht, klang Mutters fröhliche Stimme in dem sonst so stillen Haus. Und auf einmal war alles, alles gut. Zahnschmerzen, Brennnesselfieber, brennendes Gewissen, alles wurde durch Mutters Gegenwart geheilt. Sie saß lange bei mir auf der Bettkante und hörte geduldig meine Klagen, meine Selbstanklagen an. Welch ein Schatz ist eine rechte Mutter. O Mutter, sagte ich am Schluss unseres Beisammenseins und drückte mich fest an sie. Ich wollte in der Nacht fortlaufen nach Hause, ich hatte so Heimweh. Wir können nicht immer einfach fortlaufen, wenn es uns irgendwo nicht gefällt. Das gäbe wohl eine Völkerwanderung hin und her, ein Ameisengewimmel, antwortete Mutter und strich mir über die heiße Stirn. Das musst du noch lernen, Kind. Aushalten, wohin dich der Herr stellt, musst du. Aber du brauchst dich nicht zu schämen, wenn du Heimweh hast. Meinst du, ich hätte kein Heimweh? Du, Mutter? Staunte ich. Ja, ich, erwiderte sie lächelnd. Ich sehne mich täglich nach der oberen Heimat. Und wenn ich einst von euch scheide, dann kannst du getrost sagen, jetzt erst ist Mutter völlig glücklich. Sie ist in ihres Vaters Haus. Sie schaute sinnend zum Fenster hinaus in den Abendschein. Es ist noch nicht lange her, erzählte sie dann. Da ist ein armer junger Mann diese Straße zu unserer Stadt gewandert. Der Herr aber ging mit dem armen Wanderburschen und segnete ihn, dass er in unserer Stadt ein berühmter Augenarzt und, was noch wichtiger ist, ein begnadeter Gottesmann wurde. Dieser Jungstilling, von dem du später noch viel lesen wirst, hat geschrieben, »Selig sind, die Heimweh haben, denn sie sollen nach Hause kommen. Diesen Spruch merke dir für dein Leben, und Gott schenke dir das rechte Heimweh.«

bin damals von Mutter nicht mit nach Hause genommen worden. So nachgiebig war sie nicht. Aber die gute Tante Lydia hat in der kurzen Zeit, da Mutter in dem grauen Haus weilte, wohl mehr über Kindererziehung von ihr gelernt, als aus all ihren klugen Büchern. Und der gute Herr Pastor hat schon vorher, als er Mutter in unserem sonnigen Haus abholte, gemerkt, was mir eigentlich fehlte. Denn, oh Freude, am Tag danach, als Onkel Ewartsbusch Mutter wieder zurückfuhr, da brachte er meinen Bruder Karl mit. Karl lachte breit und wohlgefällig und weidete sich an meiner Überraschung. »Na, da ging es also doch nicht ohne mich«, sagte er großspurig. Aber ich war zu glücklich über dies Wiedersehen, als dass ich ihn wegen seiner Prahlerei gescholten hätte. Von da ab brauchte sich Tante Lydia keine Sorgen mehr um mich zu machen. Sie brauchte mir auch nicht mehr so viel Zeit zu opfern. Wir beiden Unzertrennlichen arbeiteten miteinander in Haus und Garten, wir spielten miteinander, ohne Puppe Amanda, aber mit den anderen Kindern. Wir sangen zweistimmig zu Onkel Theophils herzlicher Freude. Nicht nur der alte Herr, auch Tante Lydia wurde fröhlich mit uns. Und das graue Haus war nicht mehr so grau und so still wie bisher. Es wurden noch schöne Ferien, und noch manches Jahr sind wir bei den lieben Pfarrersleuten gern gesehene Gäste gewesen. Vor wenigen Wochen bin ich noch einmal, als alte Frau, in einem der neumodischen Kraftwagen durch den lieben kleinen Ort gefahren. Ich habe das Kirchlein wiedergesehen, das Pfarrhaus, und habe still zu dem Friedhof hinübergegrüßt, wo die beiden alten Leute nun schon lange schlafen. Und dabei ist mir, wie so oft, Mutters Spruch eingefallen. Selig sind, die Heimweh haben, denn sie sollen nach Hause kommen. Da habe ich die Hände falten und bitten müssen, Herr, schenke uns allen das rechte Heimweh.

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0: The clock is 5.
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Und ich würde mich freuen, wann du bei der nächsten Kinderstunde weiter dabei bist. Und vielleicht nicht allein. Hier kannst du deine Freund dort einladen. Ob weiter hier.

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1: 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Tschau, das ist einfach vom interessanten Geschichtenprogramm. Und wenn du Fragen hast oder Antwort schreiben willst, dann hat sie nun diese Adresse: telenines@gmail.com. Und nochmal buchstabieren wir dich: telenines@gmail.com.

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1: Nun hier eine Andacht über das Buch Der Herr ist mein Licht und mein Heil von Wilhelm Busch, Fri und Plotitsch übersetzt.

0: 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Juni. Du sollst nicht stehlen, vor dem Moses 20, Vers 15. 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Epheser Feier, Vers 28. Gott hat dir geschenkt das Leben, Seel und Leib. Darum bleib ihm allein ergeben. Er wird ferner alles schenken. Traue fest, er verlässt nicht, die an ihn denken.
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Herzlich willkommen, werte Hörerinnen und Hörer. Ich begrüße Sie zum Abendjournal auf Radio ZP30. Heute ist Donnerstag, der 25. Juni. Am Mikrofon ist für Sie Bettina Koop. Sie hören die Nachrichten aus aller Welt, die aktuellen Devisenkurse und den Wetterüberblick. Zu folgenden Themen gibt es heute diese Beiträge: Christen in aller Welt, einen Bericht zum Wetterphänomen El Niño, La Niña und Informationen zum Tag der offenen Tür auf dem Aero-Club in Loma Plata zum 99. Jubiläum der Kolonie Menno. Soweit der Überblick. Ich freue mich auf diese Stunde mit Ihnen am Radio.

Internationale Nachrichten. In Katar hat eine Explosion in einer Gasanlage mindestens 13 Menschen das Leben gekostet. Bei einer Explosion in der Industriezone Ras Laffan im Norden Katars sind nach Angaben der Behörden mindestens 13 Menschen ums Leben gekommen. Wie AP berichtet, weitere 66 Personen wurden verletzt. Der Unfall ereignete sich in der Barzan-Gasanlage, als Arbeiten zur Wiederaufnahme des Betriebs durchgeführt wurden. Ein technischer Defekt wird von den Behörden als Ursache vermutet, eine Sabotage wird ausgeschlossen. Unter den Todesopfern befinden sich vor allem Arbeiter aus Indien und Pakistan. Die Verletzten stammen aus mehreren Ländern in Asien und Afrika. Nach Angaben lokalen Behörden bestand zu keiner Zeit eine Gefahr für die Bevölkerung durch Gasaustritte. Das Feuer konnte rasch unter Kontrolle gebracht werden. Die Anlage gehört zu einem der weltweit wichtigsten Zentren für die Verarbeitung und den Export von Flüssiggas. Die Ausfuhren von Flüssiggas sowie der Betrieb des Hafens von Ras Laffan seien durch den Vorfall nicht beeinträchtigt worden. Die Ursache der Explosion wird weiterhin untersucht. Nach dem Atombombenabwurf auf Hiroshima ist das bisher verschollene Manuskript des Überlebenden Kiyoshi Tanimoto in einem Archiv der Lyle-Universität in den USA gefunden worden. Der methodistische Geistliche hatte seine Erinnerungen bereits 1947 niedergeschrieben. Das rund 230 Seiten umfassende Werk beschreibt die Folgen des Atombombenangriffs und die Not der Menschen nach der Zerstörung der Stadt. Tanimoto befand sich am 6. August 1945 außerhalb Hiroshimas und überlebte deshalb den Angriff. Nach seiner Rückkehr half er den Opfern und entschloss sich später, seine Erlebnisse festzuhalten, damit sich eine solche Katastrophe nicht wiederholt. Das Manuskript war jahrzehntelang unbekannt und wurde in den Unterlagen des Journalisten John Hersey entdeckt. Die Erinnerungen sollen Anfang August veröffentlicht werden. Zudem ist eine Verfilmung mit dem Titel Hiroshima 8.15 geplant. In Afghanistan will die Taliban Smartphones für Regierungsmitarbeiter verbieten. Die Taliban in Afghanistan haben die Nutzung von Smartphones für Mitarbeiter staatlicher Einrichtungen weitgehend untersagt, berichtet The Guardian. Nach Berichten mehrerer Medien gilt die Anordnung für Beamte, Militärangehörige und weiteres Personal. Wer sich nicht daran hält, muss damit rechnen, dass das Gerät beschlagnahmt und zerstört wird. Zudem werden rechtliche und religiöse Strafen angedroht. Ausnahmen sind nur mit einer besonderen Genehmigung der Taliban-Führung möglich. In sozialen Netzwerken verbreiten sich Videos, die zeigen sollen, wie Mobiltelefone zerstört werden. Beobachter befürchten, dass die Einschränkungen künftig auch auf die allgemeine Bevölkerung ausgeweitet werden könnten. Als Gründe nennen die Taliban Sicherheitsbedenken, den Schutz vertraulicher Informationen und die Sorge, dass Smartphones die Arbeit beeinträchtigen könnten. Die Maßnahme reiht sich in weitere Einschränkungen ein, die seit der Machtübernahme der Taliban im Jahr 2021 in Afghanistan eingeführt worden ist. Die Ukraine greift wichtige Infrastruktur auf der von Russland besetzten Halbinsel Krim im Schwarzen Meer an. Darüber berichtet die Nachrichtenagentur AP. Die Ukraine hat nach eigenen Angaben eine Eisenbahnbrücke auf der von Russland besetzten Halbinsel Krim angegriffen. Ziel der Angriffe ist, die russischen Nachschubwege für die Truppen im Süden der Ukraine zu stören. Nach ukrainischen Angaben wurden außerdem ein Öllager, ein Kraftwerk sowie mehrere Umspannstationen und weitere Energieanlagen getroffen. In Teilen der Insel Krim kam es daraufhin zu Stromausfällen.
Die von Russland eingesetzten Behörden führten diese auf technische Probleme zurück. In der Hafenstadt Sewastopol wurde der öffentliche Nahverkehr zeitweise eingestellt. Die Bewohner wurden aufgefordert, Kinder vorsorglich zu Hause zu lassen. Russland teilte mit, in der Nacht auf Mittwoch mehr als 300 ukrainische Drohnen abgefangen zu haben. Die Angriffe gehören zu einer verstärkten ukrainischen Strategie, mit Drohnen militärisch wichtige Ziele und Versorgungseinrichtungen weit hinter der Front zu treffen.

Nationale Nachrichten. Präsident Santiago Peña hat das diplomatische Personal weltweit umfassend ausgetauscht. Wie die Zeitung Ultima Hora schreibt, hat Präsident Santiago Peña ein Dekret für eine weitreichende Umstrukturierung des diplomatischen Korps im Ausland unterzeichnet. Die Maßnahme betrifft zahlreiche Botschaften, Konsulate und ständige Vertretungen in Amerika, Europa, Asien und Afrika. Auf Basis des Diplomatengesetzes kehren mehrere Diplomaten nach dem Ende ihrer Missionen in das Außenministerium nach Asunción zurück. Dazu gehören unter anderem hochrangige Vertreter aus Deutschland, Katar, dem Vereinigten Königreich und verschiedenen Nachbarstaaten in Südamerika. Gleichzeitig ordnet die Regierung neue diplomatische Besetzungen an, unter anderem in den USA, Spanien, Panama und der Dominikanischen Republik. Die Umsetzung der personellen Wechsel und Versetzungen erfolgt schrittweise und hängt von den aktuellen finanziellen Mitteln des Außenministeriums ab. Präsident Santiago Peña hat ein internationales Treffen für Schiedsgerichtsbarkeit in Asunción eröffnet. Laut ADN Digital hat hier im Land das internationale Treffen in der Zentrale der Zentralbank begonnen. Das Ziel ist, Paraguay zu einem wichtigen regionalen und globalen Zentrum für die außergerichtliche Lösung von Konflikten zu machen. Während seiner Eröffnungsrede betonte Präsident Santiago Peña, dass ein neues nationales Gesetz die rechtliche Grundlage dafür bietet. Diese moderne Gesetzgebung soll ausländischen Investoren mehr Rechtssicherheit garantieren und den Wirtschaftsstandort stärken. Gleichzeitig wies das Staatsoberhaupt auf das große wirtschaftliche Potenzial hin, da die Ansiedlung internationaler Schiedsverfahren auch eine neue Dienstleistungsbranche für Anwälte, Übersetzer und die Hotellerie im Land schafft. Das neue System soll die ordentliche Justiz entlasten und schnellere Lösungen bei Handelsstreitigkeiten ermöglichen. Die Regierung hat den Bau von modernen Modellschulen im ganzen Land vorangetrieben. Nach Angaben der Nachrichtenagentur IP Paraguay schreitet der gleichzeitige Bau von 17 modernen Modellschulen in allen Departementen erfolgreich voran. Das Großprojekt wird von der Regierung mit finanzieller Unterstützung des Wasserkraftwerks Itaipu realisiert, um die Schulinfrastruktur und die Lernbedingungen landesweit massiv zu verbessern. Je nach Region sind die Arbeiten unterschiedlich weit fortgeschritten. Während das Schulzentrum in Paso Yubay im Departement Guerra bereits zu fast 90% fertiggestellt ist, erreicht der Bau in Coronel Oviedo knapp 70%. In Caucupé stehen die Arbeiten mit rund 20% noch am Anfang. Parallel dazu wurde in dieser Woche der Startschuss für weitere Neubauten in den Departementen Misiones, Casapa und San Pedro gegeben. Die neuen Bildungszentren werden mit modernen Klassenzimmern, Sportanlagen und Speisesälen ausgestattet. In Asunción hat die Gesundheitsbehörde eine illegale Klinik vorläufig geschlossen. Die staatliche Aufsichtsbehörde für das Gesundheitswesen SubSalud hat die Clínica Genética Oro Palio in der Nähe des Shopping del Sol behördlich versiegelt. Bei einer Inspektion stellte sich heraus, dass das Behandlungszentrum weder über eine staatliche Zulassung noch über eine Registrierung als Gesundheitsdienstleister verfügt. Zudem besitzt der Inhaber, ein italienischer Arzt, keine in Paraguay anerkannte Berufslizenz. Nach einer Online-Beschwerde aus der Bevölkerung leiteten die Behörden die Schließung ein. Dem Betreiber wurde nun eine Frist von 72 Stunden gesetzt, um alle geforderten Dokumente nachzureichen. Bis zur endgültigen Klärung des Falls bleibt der Betrieb zum Schutz der Patienten komplett eingestellt. Die Regierung hat eine neue Infrastruktur für den Jugendbereich
Strafvollzug in Itauguá eingeweiht. Darüber informiert IP Paraguay. Das Justizministerium hat die modernisierten Gebäude des Bildungszentrums in Itauguá offiziell eröffnet. Mit dieser Maßnahme wird erstmals eine strikte verfassungsrechtliche Vorgabe umgesetzt, nach der Jugendliche in Untersuchungshaft komplett von bereits verurteilten Straftätern getrennt werden müssen. Bei der feierlichen Eröffnung betonten Präsident Santiago Peña und Justizminister Rodrigo Nicora, dass dies einen historischen Meilenstein für das paraguayische Gefängniswesen darstelle. Das neue System setzt verstärkt auf ein Modell der resozialisierenden Justiz, bei dem nicht die Bestrafung, sondern die Wiedereingliederung und Heilung der Jugendlichen im Vordergrund stehen. Finanziert wurde das Projekt unter anderem durch beschlagnahmte Gelder der staatlichen Behörde Senabico. Die Staatsanwaltschaft hat Ermittlungen wegen gefälschter Universitätstitel im Bildungsministerium eingeleitet. Generalstaatsanwalt Emiliano Rolón Fernández hat eine strafrechtliche Untersuchung wegen mutmaßlicher Unregelmäßigkeiten bei akademischen Abschlüssen angeordnet. Zuvor hatte das Bildungsministerium eine Anzeige wegen möglicher Urkundenfälschung und Unstimmigkeiten bei eingereichten Universitätstiteln erstattet. Für das Verfahren wurde laut Megacadena ein spezialisiertes Ermittlungsteam aus zwei Staatsanwälten in Asunción eingesetzt, das unter der Aufsicht der Generalstaatsanwaltschaft steht. Ziel der Ermittler ist nun, Beweise zu sichern, die gefälschten Dokumente zu überprüfen und die verantwortlichen Personen zu identifizieren. Das Ministerium und die Justiz wollen mit diesem Schritt die Glaubwürdigkeit und Gültigkeit akademischer Abschlüsse im Land sichern.

Da heute keine lokalen Bekanntgaben vorliegen, kommen wir nun zum Wetter in Philadelphia. Der Himmel ist bewölkt. Die Temperatur beträgt 19 Grad Celsius. Die Höchsttemperatur wurde heute mit 21 Grad Celsius gemessen und die Tiefsttemperatur betrug 6 Grad Celsius. Die relative Luftfeuchtigkeit liegt bei 45% und der Luftdruck beträgt 1021 Millibar. Der Wind weht aus östlicher Richtung mit einer Geschwindigkeit von 3 Kilometern in der Stunde. Die Höchstgeschwindigkeit des Windes betrug heute 23 Kilometer pro Stunde. Die Wetteraussichten. Auch der Freitag soll kalt werden laut der Prognose, mit Temperaturen zwischen 8 Grad Celsius und etwas milderen 22 Grad Celsius als Tagesmaximum. Der Himmel zeigt sich teils bis stärker bewölkt und der Wind wechselt immer wieder seine Richtung und legt sich später auf den Nordosten fest. Zu den Devisenkursen. Der Dollar stand im Ankauf auf 6040 und im Verkauf auf 6140 Guaranis. Der kanadische Dollar im Ankauf auf 3500 und im Verkauf auf 5100 Guaranis. Der Euro wurde mit 7150 zu 7600 Guaranis gehandelt. Der brasilianische Real lag im Ankauf auf 1125 und im Verkauf auf 1225 Guaranis. Der Peso Argentino stand im Ankauf auf 3 und im Verkauf auf 6 Guaranis. 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

1. Chronik 16, Vers 34. Danket dem Herrn, denn er ist freundlich, und seine Güte währet ewiglich.

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1: Menschen in Spanien hören vom Evangelium und Kinder im Kongo sollen Hilfe erfahren. Darum geht es in diesem Kurzprogramm. Diese Nachrichten wurden zusammengefasst von Rosanna Löwen. Spanien. Missionare aus Costa Rica bringen das Evangelium nach Spanien. CBN, The Christian Broadcasting Network, berichtet davon. Eines der Hauptziele war, die junge Generation zu erreichen, da es einen Mangel an Jugendarbeit im Land gibt. Der Einsatz dauerte 22 Tage. Er fand an verschiedenen Orten statt, zum Beispiel in Kirchen, an Strände, in Parks und in Flüchtlingszentren. Das geschah in Zusammenarbeit mit Christen aus der Ukraine, dem Iran und Nordafrika, die den Einsatz begleitet und unterstützt haben. Obwohl die Freiwilligen anfänglich mit größeren Schwierigkeiten gerechnet hatten, berichteten sie, dass sie an vielen Orten positiv aufgenommen wurden. Sie bestätigten, dass zahlreiche Menschen Interesse daran zeigten, die christliche Botschaft zu hören und an den Aktivitäten teilzunehmen, die vom Team organisiert wurden. Neben der Evangelisationsarbeit nutzten die Mitarbeiter ihre Erfahrungen, um andere Gläubige zur Teilnahme an Missionsprojekten zu ermutigen. Sie betonten, dass Mission nicht von einem bestimmten Beruf, Alter oder theologischen Kenntnissen abhängt, sondern vielmehr von der Bereitschaft, mit den Gaben und Ressourcen jedes Einzelnen zu dienen. Demokratische Republik Kongo. Straßenkinder im Kongo sollen Hilfe erfahren. Die Internetseite jesus.ch veröffentlicht diese Nachricht. Eva Okonda ist im Kongo geboren. Ihre Eltern kommen jedoch ursprünglich aus der Schweiz. Heute ist Eva mit dem Afrikaner Peter Okonda verheiratet. Das Paar bietet Kindern ein Förderprogramm und plant, ein Haus für Straßenkinder aufzubauen. Eva reiste für ihre Maturarbeit nach Kinshasa. Sie wollte Land und Leute wieder kennenlernen. Als ihre Eltern damals im Kongo lebten, baute ihr Vater eine Flugzeugpiste für Hilfsgüter auf dem Luftweg. Wegen des Bürgerkriegs verließ die Familie das Land, als Eva 18 Monate alt war. Nun unterhielt sie sich mit den Menschen im Kongo über das, was sich in den vergangenen Jahren geändert hatte. Sie wohnte bei Maman Helene, die zusammen mit der jungen Französin Mona ein Haus für Straßenkinder führte. Dabei lernte sie den 22-jährigen Peter kennen, ein ehemaliger Straßenjunge, der hin und wieder zu Besuch kam. Eva und Peter blieben in Kontakt. Nach und nach erfuhr die Schweizerin seine Geschichte. Peter hatte Vater und Mutter verloren. Manchmal hielt er sich in einem Zentrum auf, wo Kinder Essen bekamen und sich waschen konnten. Hier lernte er Mona kennen, die inzwischen ein eigenes Haus für Straßenkinder führte. Sie lud den damals 12-Jährigen ein, dort zu wohnen und die Schule zu besuchen. Er lernte rasch und brachte sich vieles selbst bei. Mona schenkte den 50 Heimkindern sehr viel Mutterliebe und erzählte ihnen von Jesus. Peter klammerte sich an sie, sodass sie ihm erklärte: Das Liebesloch in deiner Seele ist so groß, ich kann es nicht füllen, das kann nur Jesus tun. Doch davon wollte Peter nichts wissen. Er liebte seine Pflegemutter und sie ihn. Und das genügte. Mit 25 Jahren erkannte Peter, dass Gott ihn selbst rief. Er fiel auf die Knie und Jesus erfüllte ihn mit seinem Geist. Peter durfte erfahren, dass er nicht vaterlos ist. Er hat einen Vater im Himmel, der ihn unendlich und ewig liebt. Nun wollte er dem Sohn Gottes nachfolgen und ging freiwillig in die Kirche, um ihn besser kennenzulernen. Der Leiter eines Kinderheims forderte Peter auf, bei ihm zu arbeiten. In den nächsten 3 Jahren erhielt er eine praktische Ausbildung als Sozialarbeiter. Er verstand die Straßenkinder, kannte ihre Ängste und Wünsche aus eigener Erfahrung. Dann meldeten sich Mona und ihr Mann. Du solltest eine Jüngerschaftsschule besuchen, damit dein Glaube gestärkt wird, legten sie ihm ans Herz. Diese Anfrage trieb ihn um. Er bat Gott um Führung. Niemand schien ihn zu verstehen, als er seine sichere Stelle für diese Schule aufgab. Eva jedoch konnte ihn darin verstehen. Eva hatte sich zur Lehrerin für Kindergarten und Unterstufe ausgebildet und suchte ebenfalls Gottes Weisung für ihren weiteren Weg. Die beiden hatten sich ineinander verliebt und wollten zusammen sein. 2020 wanderte die junge Frau aus der Schweiz aus in den Kongo. In Kinshasa feierten sie im kleinsten Kreis ihre Hochzeit. Beide kümmerten sich um Straßenkinder, bis ihre erste Tochter zur Welt kam. Sie zogen 120 Kilometer weg von der Hauptstadt und ließen sich in Kisautu nieder, einem weitläufigen Dorf. Hier bieten sie Kindern aus armen Familien an 4 Tagen pro Woche neben einer Mahlzeit ein Förderprogramm an. Dazu gehören Spiele, Singen, Basteln, Sport, biblische Geschichten, um sie sozial, intellektuell und geistlich zu fördern. 50 Kinder nehmen daran teil. Außerdem gründeten sie den Verein Elikia ya Kongo, Hoffnung für den Kongo. Wir kommen aus 2 verschiedenen Kulturen. Da gibt es Missverständnisse, erklärt Eva. Doch sie seien sich dessen bewusst, sprechen es an. Mit Mona und ihrem Mann zusammen möchten sie ein Haus für Straßenkinder aufbauen. In und mit Jesus gibt es immer Hoffnung. Halten wir daran fest. Auf Wiederhören. Gottes Segen.

0: In den letzten Wochen hört und liest man immer wieder davon, dass es in diesem Jahr ein stärkeres El Niño-Wetterphänomen geben soll. Aber stimmt das wirklich? Womit hat es sich beim Phänomen El Niño und La Niña eigentlich auf sich? Mehr dazu im folgenden offiziellen Bericht von der Weltorganisation für Meteorologie, der von unserer Kollegin Claudia Dück aus dem Englischen übersetzt und angepasst wurde.
1: Ein neues El Niño-La Niña-Update der Weltorganisation für Meteorologie, WMO, prognostiziert eine 80-prozentige Wahrscheinlichkeit für ein El Niño-Ereignis im Zeitraum Juni bis August dieses Jahres. Die Wahrscheinlichkeit, dass dieses Ereignis mindestens bis November anhält, liegt bei nahezu oder über 90%. Obwohl hinsichtlich der maximalen Stärke und Zeitpunkts von El Niño noch Unsicherheiten bestehen, deuten die meisten Prognosemodelle auf ein mindestens moderates und möglicherweise sogar starkes Ereignis hin. Die El Niño-Berichte der WMO sind eine wichtige Informationsquelle für Regierungen, Hilfsorganisationen und Bereiche, die stark vom Klima abhängig sind, wie Landwirtschaft, Gesundheit, Energieversorgung und Wasserwirtschaft. Die Berichte basieren auf den Vorhersagen und Einschätzungen von Wetter- und Klimaexperten aus vielen Ländern der Welt. Sie werden gemeinsam von der WMO und dem Internationalen Forschungsinstitut für Klima und Gesellschaft, IRI, erstellt. Von Ende April bis Mitte Mai näherte sich die Meeresoberflächentemperatur im zentralöstlichen äquatorialen Pazifik den El Niño-Schwellenwerten. Das ist ein Gebiet, das als Referenzgebiet für die Überwachung diente. Die steigenden Wassertemperaturen an der Oberfläche werden durch ungewöhnlich warmes Wasser unter der Meeresoberfläche im tropischen Pazifik verursacht. Dort liegen die Temperaturen stellenweise mehr als 6 Grad Celsius über dem Durchschnitt. Die große Wärmemenge trägt dazu bei, dass sich auch die Wasseroberfläche weiter erwärmt. Wir müssen uns auf ein potenziell starkes El Niño-Ereignis vorbereiten, das Dürre und Starkregen verschärfen und das Risiko von Hitzewellen sowohl an Land als auch im Meer erhöhen wird, sagte WMO-Generalsekretärin Celeste Saulo. Der letzte El Niño in den Jahren 2023 bis 2024 war einer der 5 stärksten seit Beginn der Aufzeichnungen und trug zu den globalen Rekordtemperaturen im Jahr 2024 bei. Soweit das Zitat von Generalsekretärin Celeste Saulo. Den Begriff El Niño oder La Niña kennen sicher die meisten, aber was genau hat es mit diesem Wetterphänomen auf sich? El Niño und La Niña sind gegensätzliche Phasen des Klimamusters zwischen El Niño und La Niña im tropischen Pazifik, auch abgekürzt ENSO genannt. Es ist eines der stärksten natürlich vorkommenden Klimamuster der Erde. El Niño ist durch eine Erwärmung der Meeresoberflächentemperaturen im zentralen und östlichen äquatorialen Pazifik gekennzeichnet. Er tritt typischerweise alle 2 bis 7 Jahre auf und dauert etwa 9 bis 12 Monate. Die Entwicklung beginnt in der Regel zwischen März und Juni und erreicht ihren Höhepunkt zwischen November und Februar, wobei die Auswirkungen auf die globalen Temperaturen typischerweise im 2. Jahr nach ihrer Entstehung am deutlichsten sind. Die Auswirkungen jedes El Niño-La Niña-Ereignisses variieren je nach Intensität, Dauer, Jahreszeit des Auftretens und Wechselwirkungen mit anderen Klimavariabilitätsmustern. Nicht alle Regionen der Welt sind betroffen, und selbst innerhalb einer Region können die Auswirkungen unterschiedlich sein. Auch bei einem neutralen ENSO-Ereignis können extreme Wetterereignisse auftreten. Die Stärke eines ENSO-Ereignisses ist von großer Bedeutung, unabhängig davon, ob es als schwach, mittel, stark oder sehr stark eingestuft wird. Selbst ein mittelstarker El Niño erhöht die Wahrscheinlichkeit bestimmter Wetter- und Klimaextreme. Die WMO verwendet den Begriff Super El Niño nicht, weil er nicht zu den offiziellen Bezeichnungen für Wetter- und Klimaphänomene gehört. Es gibt außerdem keine Beweise dafür, dass der Klimawandel die Häufigkeit oder Intensität von El Niño-Ereignissen erhöht. Er kann jedoch damit verbundene Auswirkungen verstärken, da ein wärmerer Ozean und eine wärmere Atmosphäre die Verfügbarkeit von Energie und Feuchtigkeit für extreme Wetterereignisse wie Hitzewellen und Starkregen erhöhen. Kommen wir zu den Auswirkungen eines typischen El Niño-Phänomens. Jedes El Niño-Ereignis ist hinsichtlich seiner Entwicklung, seines räumlichen Musters und seiner Auswirkungen einzigartig. Typischerweise geht es jedoch mit verstärkten Niederschlägen in Teilen des südlichen Südamerikas, der südlichen USA, Teilen des Horns von Afrika und Zentralasiens einher. Regionen im Mittelamerika, im nördlichen Südamerika, in der Karibik, in Australien, Indonesien und Teilen Südasiens müssen dagegen mit trockeneren Bedingungen rechnen. Im Sommer auf der Nordhalbkugel kann das warme Wasser eines El Niño dazu führen, dass Hurrikane im zentralen und östlichen Pazifik stärker werden. Gleichzeitig entstehen im Atlantik meist weniger Hurrikane. Deshalb erwartet die US-Wetter- und Ozeanographiebehörde in diesem Jahr im Atlantik eine Hurrikansaison mit weniger Stürmen als gewöhnlich. Zum Beispiel erwartet das Klimaforum für das Horn von Afrika, dass in großen Teilen der Region während der wichtigen Regenzeit von Juni bis September weniger Regen fällt als normalerweise. Auch in Südasien rechnen Experten mit einem schwächeren Monsun und damit mit geringeren Niederschlägen als üblich. Für Zentralamerika sagen Klimaforscher außerdem trockeneres und wärmeres Wetter voraus als normalerweise. Abschließend lässt sich sagen, die aktuellen Prognosen zeigen laut der Weltorganisation für Meteorologie, dass sich ein El Niño-Ereignis wahrscheinlich entwickeln wird und weltweit spürbare Auswirkungen haben kann. Wie stark diese ausfallen, bleibt jedoch noch unsicher. Umso wichtiger sind kontinuierliche Beobachtung, verlässliche Vorhersagen und rechtzeitige Vorbereitung, damit mögliche Risiken früh erkannt und begrenzt werden können.
0: Sie hörten einen Bericht von der Weltorganisation für Meteorologie über das Wetterphänomen El Niño-La Niña, übersetzt und angepasst von Claudia Dück.

0: diese Veranstaltung vom Aero-Club Loma Plata. Mehr darüber hören Sie im folgenden Interview von unserer Korrespondentin Hildegard Battista.
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3: Sie hörten Informationen zu einem Tag der offenen Tür vom Aeroclub Loma Plata. Dieser findet an diesem Sonntag von 14 bis 18 Uhr auf dem Flughafengelände von Loma Plata statt. Gesprächspartner waren Jerry Reimer und Wilfried Unrau vom Aeroclub Loma Plata.

Diese Sendung kommt zum Abschluss. Es ist genau 18 Uhr und 58 Minuten. Hier noch einmal das Wetter für Sie. Die Temperatur beträgt 18 Grad Celsius, die Luftfeuchtigkeit 53%, der Luftdruck 1021 Millibar, der Wind kommt im Moment aus östlicher Richtung mit weniger als einem Stundenkilometer. 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Ihnen wünsche ich nur noch einen erholsamen Abend.

0: 30 Minuten.
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In hier ist die Wirtschaft der Getreidepreis von dem Chicago Moit. 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

0: Klock ist au mit 30 Minuten.
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Wenn ihr dieses Programm mit dem Sehen seid, lasst uns doch weiter. Wir danken für jene Gebete und finanzielle Unterstützung, die uns das möglich macht, Gott sein Wort auszustrahlen. 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

neue Erde. Denn der erste Himmel und die erste Erde verging, und das Meer ist nicht mehr. Und ich, Johannes, sah die heilige Stadt, das neue Jerusalem, von Gott aus dem Himmel herabfahren, bereitet als eine geschmückte Braut ihrem Mann. Und ich hörte eine große Stimme von dem Stuhl, die sprach: Siehe da, die Hütte Gottes bei den Menschen, und er wird bei ihnen wohnen, und sie werden sein Volk sein, und er selbst, Gott mit ihnen, wird ihr Gott sein. Und Gott wird abwischen alle Tränen von ihren Augen, und der Tod wird nicht mehr sein, noch Leid, noch Geschrei, noch Schmerz wird mehr sein, denn das Erste ist vergangen. Und der auf dem Stuhl saß, sprach: Siehe, ich mache alles neu. Und er spricht zu mir: Schreibe, denn diese Worte sind wahrhaftig und gewiss. Und er sprach zu mir: Es ist geschehen. Ich bin das A und das O, der Anfang und das Ende. Ich will dem Durstigen geben von dem Brunnen des lebendigen Wassers umsonst. Wer überwindet, der wird es alles ererben, und ich werde sein Gott sein, und er wird mein Sohn sein.

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Ich kann mal für mich antworten. 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Nun, wenn sie dort noch nicht haben. Dort Menschen wahrer eine persönliche Beziehung zu Jesus Christus schrie, wenn die durch irgendeine Ursache unterbrochen wird. 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Wenn ich auch dort nu betone, dann bestimmt dort doch die Zukunft. Und dort ist meistens entscheidend für mein Leben, für mein Wasser im Glauben und damit auch für die Zukunft. 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Einen Teil von Gott seinem Heilsplan. Den Gott dem Johannes offenbart. Dort geht also eine Lehre über Gott seinem Wort, eine Ütleihung von einem Text. Wo ist dort zu verstehen? Was meint dort? Und dort muss ich dann erst den Text lesen, in diesem Fall Offenbarung Kapitel 6. Dann muss ich daran denken, was geht dort bei der Offenbarung? Wer hat die abgeschrieben? Für wem? Wo naja? Was geht dort? Ich nehme noch einmal das Beispiel, das ich am Anfang brucht. 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Jesus ist der Herr von der Christen, Jesus ist der Herr von der Gemeinde. Jesus sorgt für seine Gemeinde. Jesus offenbart sich für die Gemeinde. Die Offenbarung wird für die Christen dann ein Trostbuch. Die Christen wurden verfolgt. Die Christen brauchten Hilfe. Die Christen stunden sich bei. 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Bibelutleiher haben manche entdeckt, wird die Offenbarung dann für die Christen, für die verfolgte und bedrängte Gemeinde bedient. 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Was geht dort? Und wo stehen wir von da? 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

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Mein Wunsch und Gebet ist, die gute Nachricht, dass Menschen Jesus kennenlernen, dass Menschen Jesus zum Glauben aus ihren Herrn und Heiland annehmen, dass Menschen sich an diesen Jesus holen und von ihm die Kraft nehmen und erbeten, die sie brücken. Es schlüt mit Offenbarung 2 Vers 10. 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

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Habe Sie eine Frage zu dieser Sendung oder vielleicht eine persönliche Frage an den Redner, dann schreiben Sie uns.